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1: Im Studio Fabian Hoffmann. Die AfD fährt in Sachsen-Anhalt einen Erdrutschsieg ein, hat aber wohl keine absolute Mehrheit. Trotzdem, mit aktuell 44% führt bei der Regierungsbildung kaum ein Weg vorbei an der AfD. Weil alle anderen Parteien eine Zusammenarbeit mit ihr ausschließen, liebäugeln die Rechten jetzt mit dem BSW. Nur, aktuell ist noch unsicher, ob das BSW es in den Magdeburger Landtag schafft. Aktuell liegt die Partei knapp über der 5%-Hürde. Die CDU stürzt ab und halbiert sich mit nicht mal mehr 18%. Die SPD liegt ebenso wie die Linken und die Grünen bei rund 9%. In der schwarz-roten Koalition in Berlin dürften die Nerven damit einigermaßen blank liegen. Bundesinnenminister Dobrindt will eine Art nationalen Schutzschirm aufbauen. Das Ziel? Deutschland besser vor Drohnen, Cyberangriffen oder Sabotage schützen. So sollen künftig etwa mobile, schnell verlegbare Einheiten wichtige Drehkreuze, Flughäfen oder Bahnhöfe schützen. Der FC Augsburg ist fürs erste Spitzenreiter der Fußball-Bundesliga. Der FCA setzte sich mit einem 4:1 bei Eintracht Frankfurt an die Spitze. Der HSV rutscht dagegen auf den letzten Platz nach einer 0:5-Klatsche gegen Mainz.
0: Das war das Wichtigste für den Moment. 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
2: Wolkig ist es heute erstmal und ab und zu kann auch mal ein Schauer runterkommen. In den Mittelgebirgen sind kurze Gewitter drin. Später wird es vor allem im Süden länger sonnig und oft trocken. Die Höchstwerte liegen heute zwischen 21 und 33 Grad. Morgen bleibt es teils freundlich. Richtung Nordwesten kommen aber mehr Wolken mit Regen rein. Maximal bis 33 Grad.
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1: Im Studio Fabian Hoffmann. Die AfD feiert bei der Landtagswahl in Sachsen-Anhalt einen haushohen Sieg. Sie bekommt mehr als doppelt so viele Stimmen wie beim letzten Mal und landet bei 44%, so die Landeswahlleitung. Für die absolute Mehrheit reicht es aber nicht. Die AfD liebäugelt jetzt mit dem BSW, das es knapp in den Landtag geschafft hat. Die CDU ist bei der Wahl abgestürzt und hat mit 17% weniger als halb so viele Stimmen wie bei der letzten Wahl. SPD, Linke und Grüne liegen jeweils bei rund 9%. Es geht offenbar voran beim Ringen um ein Ende des Ukraine-Kriegs. Die Gespräche seien diesmal effektiver, heißt es aus Kiew. Dort hat die US-Delegation Präsident Zelensky neue Vorschläge vorgelegt. Zuvor hatten sie bereits in Moskau mit Putin verhandelt. Es soll auf beiden Seiten Kompromisse geben. Details sind noch unklar. Die weltweite Kritik lässt ihn offenbar kalt. FIFA-Boss Infantino will sich nächstes Jahr zur Wiederwahl stellen. Mit seinen Plänen für einen Verkauf der WM an private Investoren hatte er die Fußballwelt zuletzt noch mehr gegen sich aufgebracht. Diese Pläne sind aber inzwischen vom Tisch. Deutliche Heimklatsche für den HSV in der Fußball-Bundesliga. Gegen Mainz kamen die Hamburger mit 0:5 unter die Räder und sind fürs erste Tabellenletzter. Neuer Spitzenreiter ist der FC Augsburg nach einem 4:1 bei Eintracht Frankfurt.
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2: Wolkig ist es heute erstmal und ab und zu kann auch mal ein Schauer runterkommen. In den Mittelgebirgen sind kurze Gewitter drin. Später wird es vor allem im Süden länger sonnig und oft trocken. Die Höchstwerte liegen heute zwischen 21 und 33 Grad. Morgen bleibt es teils freundlich. Richtung Nordwesten kommen aber mehr Wolken mit Regen rein. Maximal bis 33 Grad.
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1: Im Studio Fabian Hoffmann. Die AfD feiert bei der Landtagswahl in Sachsen-Anhalt einen haushohen Sieg. Sie bekommt mehr als doppelt so viele Stimmen wie beim letzten Mal und landet bei 44%, so die Landeswahlleitung. Für die absolute Mehrheit reicht es aber nicht. Die AfD liebäugelt jetzt mit dem BSW, das es knapp in den Landtag geschafft hat. Die CDU ist bei der Wahl abgestürzt und hat mit 17% weniger als halb so viele Stimmen wie bei der letzten Wahl. SPD, Linke und Grüne liegen jeweils bei rund 9%. Rückt das Ende des Ukraine-Kriegs tatsächlich näher? Von den Verhandlungen einer US-Delegation mit Präsident Zelensky in Kiew gibt es erste positive Signale. Welche Vorschläge genau auf dem Tisch liegen, ist noch nicht klar. Die Amerikaner sprachen zuvor aber von Kompromissen auf beiden Seiten. Am Flughafen der US-Metropole Miami ist ein Amazon-Frachtflugzeug bei der Landung über die Landebahn hinausgeschossen. Die Maschine krachte in mehrere Fahrzeuge und fing Feuer. 5 Menschen sind dabei ums Leben gekommen. Wie es zu dem Unfall kommen konnte, ist noch unklar. Der FC Augsburg ist fürs erste Spitzenreiter der Fußball-Bundesliga. Der FCA setzte sich mit einem 4:1 bei Eintracht Frankfurt an die Spitze. Der HSV rutscht dagegen auf den letzten Platz nach einer 0:5-Klatsche gegen Mainz.
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2: Wolkig ist es heute. Mal mehr, mal weniger Wolken. Ab und zu kommt auch ein Schauer runter. In den Mittelgebirgen sind kurze Gewitter möglich. Dazu wird es warm bis heiß. Die Höchstwerte liegen zwischen 21 und 33 Grad. Morgen bleibt es in der Nordwesthälfte oft grau und es regnet häufiger. Sonst meist sonnig, maximal 33 Grad.
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Ich freue mich, dass ich wieder viel Post von euch bekommen habe in der letzten Woche. Unter anderem von Beatrice, die wissen möchte, Barbara, hallo, was war eigentlich die unangenehmste Situation, in der du je erkannt wurdest? Da muss ich natürlich ein bisschen aus dem Nähkästchen plaudern, aber mit euch kann ich es ja teilen. Ich habe mal morgens in einem Hotel eingecheckt und nicht um dort zu schlafen, tief und fest, und hatte mich extra, sage ich jetzt mal, etwas unkenntlich gemacht. Mit Mütze, mit Sonnenbrille, mit allem drum und dran. Und ich lief auf dieses Hotel zu. Es war auch hier in Berlin, also es war schon sowieso schon komisch, dass ich mir in Berlin ein Hotel gebucht habe. Und ich war noch 10 Meter von diesem Portier entfernt, der stand, und der rief von Weitem schon: Frau Schöneberger, schön, Sie wieder hier begrüßen zu dürfen. Wohnen Sie nicht in Berlin? Toll, dass Sie trotzdem Gast bei uns im Hause sind. Und ich so habe mich an dem vorbeigeschoben und bin ganz schnell in den Lift gestiegen. Nächste Schwierigkeit dann: ohne Zimmerkarte kam man nicht in den 6. Stock. Aber das ist eine andere Geschichte. Die erzähle ich euch mal wann anders. Vielen Dank, Beatrice, für diese schöne Frage. Bringt mich auch dazu, hier alle möglichen Geschichten über mich zu erzählen. Ich erzähle euch noch mehr, wenn ihr wollt. Ihr müsst mir nur Fragen einschicken auf unserer Webseite oder in unserer App. Also, es könnte doch eine nette Zeit werden. Ja, wenn alles nach Plan läuft. Ich habe alles dafür getan und die beste Musik habe ich

Ich habe tolle, tolle, tolle Hörer und Hörerinnen. Das merke ich immer wieder daran, was man mir so schreibt. Herzlich willkommen zurück erstmal. Und ich habe die Hörerpost vor mir liegen, die wieder unfassbar zahlreich hier eingetrudelt ist. Die Menschen wollen ja alles über uns wissen. Nicht nur über mich, sondern natürlich auch über meine

Redaktion über diese Raketentechnik, mit der wir hier ja funken, weil das ist ja alles, also sowas von gut ausgestattet, also nicht nur ich bin gut ausgestattet, sondern eben auch mein ganzes Studio, die Technik und so weiter. Und da kommen dann natürlich auch knifflige Fragen rein. Und diesmal haben wir eine Frage von Manfred ausgesucht. Die ist recht kurz und sie sagt, hey Babsi, badest oder duschst du? Ja, das ist eine sehr gute Frage, Manfred. Ich dusche. Ich finde, es ist mir nicht erklärbar und nachvollziehbar, wie man sich öfter als einmal im Jahr in eine warme Badewanne legen kann. Das bringt mich absolut an den Rande meiner Möglichkeiten. Jedes Mal, wenn ich in einer warmen Badewanne liege, denke ich, mein Leben ist zu Ende. Ich kann nichts, ich will nichts, ich habe nichts. Und dann kommt erschwerend hinzu, dass inzwischen auch, wenn ich im Wasser liege, mein Bauch, sage ich mal, der ja sonst beim Liegen immer nach unten fällt, also sprich flach ist, beim Baden eher nach oben schwimmt und dadurch raussteht. Es ist jetzt für mich in der normalen Badewanne fast schon nicht mehr möglich, auf dem Rücken in Kontakt mit der Badewanne zu liegen, ohne dass oben der Bauch aus dem Wasser rausguckt. Ich muss jetzt so viel Wasser reinlaufen lassen, dass es über die Überlaufrinne, wie auch immer. Ich dusche, lieber Manfred. Das wollte ich nur an dieser Stelle sagen. Und falls ihr ähnlich intelligente, kurze oder vielleicht auch ein bisschen längere Fragen habt, gerne her damit. Auf unserer App, in unserer Webseite gibt es die Möglichkeiten dazu, alles loszuwerden, was euch interessiert.

Ich habe extra einen Radiosender gegründet, ja, weil ich mein eigenes Programm machen wollte. Ich wollte meine eigene Musik spielen, die ich gut finde. Ich mache das eigentlich alles für mich hier. Aber dann habe ich aber irgendwann gemerkt, ach, ihr findet es auch gut und dann mache ich es jetzt auch für euch. Und ich kann euch natürlich nicht nur mit Musik kommen, sondern da müssen auch ein paar Inhalte mit dabei sein. Das ist mir natürlich völlig klar. Und ich möchte euch versorgen mit Informationen. Und deswegen suche ich zwischendurch immer mal wieder Studien raus, wissenschaftliche Studien, deren Erkenntnisse uns ein großes Stück weiterbringen. Und ich habe eine Studie gefunden, die besagt, dass Männer, die regelmäßig ins Fitnessstudio gehen, besser im Bett sind. Diese Studie wurde in Arkansas tatsächlich gemacht und die Wissenschaftler haben rausgefunden, nur wenn man sich sexy fühlt, weil man eben ins Fitnessstudio geht, dann strahlt man das auch aus. Außerdem wird durch regelmäßige Fitness das sexuelle Verlangen gesteigert, das Impotenzrisiko um bis zu 80% gesenkt und insgesamt hat man eben viel mehr Ausdauer. Ich muss ganz ehrlich sagen, diese Studie überrascht mich nicht. Nicht umsonst sind ja alle Sportler immer spitz wie Nachbars Lumpi, weil die eben den ganzen Tag Sport machen und dementsprechend so viel dieser Hormone ausschütten, dass die das alles irgendwo rauslassen müssen. Ja? Ich halte mich immer in der Nähe von Sportplätzen auf, um abzugreifen. Sag ich jetzt einfach mal. Aber schön auch zu wissen, dass das Ganze jetzt noch wissenschaftlich untermauert ist. Das gibt mir natürlich die Sicherheit, dass ich da auf dem richtigen Weg bin. So, auch wenn bisher noch keiner angebissen hat, ich werde heute nachmittags wieder vor dem Leichtathletik-Leistungszentrum auf dem Parkplatz rumlungern und darauf warten, dass der ein oder andere rauskommt. Aber jetzt geht's hier weiter, wie ihr mich kennt, mit guter Musik.

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1: Im Studio Anna Löwer. Die AfD hat die Landtagswahl in Sachsen-Anhalt mit 44% klar gewonnen, die absolute Mehrheit aber verpasst. Die Regierungsbildung dürfte schwierig werden, weil CDU, SPD, Grüne und Linke eine Zusammenarbeit mit der AfD ablehnen. Die liebäugelt jetzt mit dem BSW, das es knapp in den Landtag geschafft hat. Die Suche nach dem mutmaßlichen Stromnetz-Saboteur bleibt bislang ohne Erfolg. Rund um den Hambacher Forst in NRW suchte die Polizei über Stunden mit einem Großaufgebot. Hinweise auf den 48-Jährigen fanden die Einsatzkräfte aber nicht. Der Mann soll hinter mehreren Angriffen auf Umspannwerke stecken. Es geht offenbar voran beim Ringen um ein Ende des Ukraine-Kriegs. Die Gespräche seien diesmal effektiver, heißt es aus Kiew. Dort hat eine US-Delegation Präsident Zelensky neue Vorschläge vorgelegt. Zuvor hatten sie bereits in Moskau mit Putin verhandelt. Die Ergebnisse aus der ersten Fußball-Bundesliga: Hamburger SV Mainz 0:5, Frankfurt Augsburg 1:4.
0: Das war das Wichtigste für den Moment. 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
2: Wolkig ist es heute, mal mehr, mal weniger Wolken. Ab und zu kommt auch ein Schauer runter. In den Mittelgebirgen sind kurze Gewitter möglich. Dazu wird es warm bis heiß. Die Höchstwerte liegen zwischen 21 und 33 Grad. Morgen bleibt es in der Nordwesthälfte oft grau und es regnet häufiger. Sonst meist sonnig, maximal 33 Grad.
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Hallo ihr Lieben, ich bin's. Ich sitze hier am Mikrofon und bin bester Dinge, denn ihr habt mir wieder so viele schöne Sachen zugeschickt, viele Fragen. Die Helene, die möchte gerne wissen. Liebe Barbara, ich habe gesehen, dass du Fische bist, also vom Sternzeichen her stimmen, denn die Charaktereigenschaften bei dir überein und glaubst du überhaupt an Sternzeichen? Das möchte Helene wissen. Also tatsächlich, ich bin Fisch, ich bin 5. März geboren. Ich bin jetzt nicht total addicted, was das Thema Sternzeichen angeht, aber manchmal habe ich das Gefühl, die Menschen, die ich kenne, die auch Fisch sind, wir sind uns doch irgendwie ähnlich. Und ich glaube, dem Fisch ist es so etwas angeboren, sich durch Dinge durchzuschlängeln, nicht so zu greifen zu sein. Wir sollen angeblich sehr romantisch sein. Das kann ich jetzt bei mir nicht feststellen. Also, oh Gott, beim Thema Romantik und wenn es dann schon heißt, komm doch mal raus und guck die Sterne an, kriege ich direkt einen Ermüdungsbruch. Aber muss ja nichts bedeuten. Und an Sternzeichen glauben tue ich, nein, eigentlich nicht wirklich. Also ich habe jetzt noch nie, wenn ich jemanden kennengelernt habe, mir gedacht, oh, ein Widder oder oh, ein Steinbock. Nein, im Gegenteil, ich habe eigentlich jedem die Chance gegeben, um mir einen echten Überblick über die Sternzeichen zu verschaffen. Sie können alle was. Hier geht's weiter mit gutem Programm und der besten Musik.

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Ihr hört Barbaradio und wie man ja am Namen des Senders schon erkennen kann, bin ich hier der Chef. Ich bin's nämlich höchstpersönlich, die Babsi Fleischberger. Und ich bin natürlich immer daran interessiert, was treiben eigentlich meine Angestellten so während der Arbeitszeit. Und da bin ich jetzt zu schockierenden Ergebnissen gekommen, denn eine neue Studie besagt, dass 14% der Menschen auf Arbeit masturbieren. Ja, unter den Männern sogar 22%. Und ich beschäftige hier ja hauptsächlich, ne, stimmt nicht, also Männer und Frauen. Also viele gaben freiwillig zu, dass sie sich 2 bis 3 Mal pro Woche vergnügen. Das sind, und das habe ich jetzt mal eben ausgerechnet, 36 Arbeitsminuten. Das sind insgesamt umgerechnet 145 Euro bekommen meine Mitarbeiter pro Person, um sich selbst zu vergnügen, um mit sich selbst Spaß zu haben. Wo eigentlich, frage ich mich. Unterm Schreibtisch werden sie so tun, als würden sie irgendwie meine verstümperten Moderationen zurechtschneiden? Oder gehen sie dafür aufs Klo? Oder machen sie es in der Küche? Oder machen sie es da, wo unsere Brausewürfel gelagert werden und die anderen Süßigkeiten? Ich bin entsetzt. Also, 22%, das heißt ja jeder Fünfte. Moment. Maurice, Max, Tim, Sebastian, Philipp. Philipp! Philipp! Kommst du mal bitte? Ekelhaft!

Hallo ihr Lieben, ich habe Hörerpost vor mir liegen, ja in Form von elektronischen Zusendungen auf unserer App oder der Webseite gibt es natürlich ganz viele Möglichkeiten, Fragen zu hinterlassen und die Maria hat mir in der letzten Woche geschrieben, schön, dass das die Redaktion auch für mich rausgesucht hat, eine etwas, wie ich finde, indiskrete Frage. Hey Babsi, wie sieht's eigentlich bei dir im Schlafzimmer aus? Ist klar, schläfst du eher hart oder weich und wie sieht dein Bett aus? Sag mal Maria, geht es eigentlich noch, als würde ich so etwas verraten? Ich kann nur sagen, hart und gut. Das ist meine Antwort auf deine beiden Fragen. Mein Bett ist wunderschön, aber vor allem ist es ein sehr, sehr schöner, gut duftender Raum, weil eine Linde steht vor der Tür. Und immer wenn ich tief einatme, Gott sei Dank ohne Lindenblütenallergie, dann rieche ich diesen süßlichen Duft und es ist sowas von herrlich, sowas von herrlich. Und ich schlafe kalt, ganz, ganz kalt. Also gerne auch im Winter mal bei 7 oder 6 oder 5 Grad. Und ich schlafe auch ganz oft draußen, auf der Terrasse. Ja. Tatsächlich. Mehr kann ich leider zu dem ganzen Thema nicht sagen. Ich bin froh, dass du mich nicht fragst, wie mein Nachthemd aussieht, weil das ist wirklich, sage ich jetzt mal, das würde mich viele Hörer kosten. An dieser Stelle kann ich das nur sagen. So, liebe Maria, das war's. Wenn ihr auch eine Frage habt über irgendwas, ja, hier über die Redaktion, über mich, über das Leben, über die Welt. Ich kann ja nahezu alles beantworten. Ich habe ja auch immer eine Woche Zeit, um es zu googeln. Dann schreibt mir gerne, wie gesagt, auf unserer App oder auf unserer Webseite gibt's die Gelegenheit dazu, Fragen loszuwerden. Bis gleich.

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1: Im Studio Anna Löwer. Bei der Landtagswahl in Sachsen-Anhalt hat die AfD einen Erdrutschsieg eingefahren. Mit 44% verpasst sie aber die absolute Mehrheit. Die CDU stürzt auf 17% ab. SPD, Grüne und Linke landen jeweils bei rund 9%. Das BSW ist knapp im Landtag. Nach dem Wahlsieg der AfD in Sachsen-Anhalt beraten heute die Spitzengremien der Bundesparteien über die Folgen. In Berlin wollen sich unter anderem die AfD, CDU, SPD, Linke und Grünen zum Wahlausgang äußern. Im Mittelpunkt dürften die Konsequenzen aus dem starken Abschneiden der AfD stehen. Rückt das Ende des Ukraine-Kriegs tatsächlich näher? Von den Verhandlungen einer US-Delegation mit Präsident Zelensky in Kiew gibt es erste positive Signale. Die Amerikaner sprechen von Kompromissen auf beiden Seiten. Vorher hatten sie auch in Russland mit Kreml-Chef Putin verhandelt. Deutliche Heimniederlage für den Hamburger SV in der Bundesliga. Gegen Mainz kam der HSV mit 0:5 unter die Räder und ist fürs erste Tabellenletzter. Neuer Spitzenreiter ist der FC Augsburg nach einem 4:1 bei Eintracht Frankfurt.
0: Das war das Wichtigste für den Moment. 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
2: Mal mehr, mal weniger Wolken gibt es heute Morgen. Im Süden bleibt es länger sonnig und ab und zu kommt auch mal ein leichter Schauer runter. Richtung Mittelgebirge ist sogar ein kurzes Gewitter drin. Die Höchstwerte liegen zwischen 21 und 33 Grad. Morgen im Nordwesten eher grau und später öfter Regen. Sonst freundlich, maximal 33 Grad.
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sind so viele Wörter, die sich einen Weg nach draußen bahnen. Und deswegen bin ich sehr dankbar für Brigitte. Die hatte mir nämlich in der letzten Woche geschrieben, in unserer App, Servus Babsi, wann stehst du morgens eigentlich auf und wie viele Wecker brauchst du zum Aufstehen? Ich stelle mir meinen Wecker immer um 6.55 Uhr und mache dann nochmal Snooze bis 7.03 Uhr. Und damit bin ich eigentlich schon relativ spät dran, weil ich kenne sehr viele Leute, die verlassen um 7 schon das Haus, um die Kinder in die Schule zu bringen. Ich glaube, selbst meine Kinder würden sich wünschen, dass ich früher aufstehe. Aber ich kann, also 6.55 Uhr ist das höchste der Gefühle, finde ich, an so einem Morgen. Und ich schaffe das dann auch in einer halben Stunde alles fertig zu machen. Also Pausenbrote und so weiter und so fort. Und ich habe nur dieses eine Telefon, was klingelt, mit diesem dem. Ganz schlimm. Und das arbeite ich dann für die ersten Sekunden in meinen Traum ein. Und dann höre ich das und dann wird es gleich schlimme Gewissheit. Es ist der Wecker, ich muss aufstehen. Und dann würde ich mir so sehr manchmal wünschen, dass irgend so ein Held neben mir liegt und sagt, ach Schatz, bleib einfach liegen. Ich mache das schon. Aber ich weiß auch nicht. Es passiert irgendwie nicht. Und dann stehe ich auf und dann, sobald ich irgendwie unten bin, läuft eigentlich auch alles gut. Ich weiß nur eins. Was nicht funktioniert, ist Wecker stellen und dann ausmachen und nochmal so an die Decke gucken und denken, wird schon irgendwie. Weil dann pennt man garantiert wieder ein und dann kommt man in Teufelsküche. Ich habe es wirklich geschafft, in der ganzen Schulzeit meiner Kinder nicht ein einziges Mal zu verschlafen und auch in meiner Berufszeit nicht zu verschlafen. Und da bin ich auch ganz stolz drauf, weil ich möchte nicht wissen, was dann passiert, wenn man alle möglichen Sachen verpasst. Ich hoffe, das hat deine Frage beantwortet, liebe Brigitte. Du merkst schon, ich habe Druck.

So, es ist kurz vor 7:30 und jetzt entscheidet sich doch, welche Art von Mensch man sein möchte. Möchte man jemand sein, der sagt, oder möchte man jemand sein, der sagt, ich habe heute Morgen schon Sport gemacht? Überlegt es euch einfach mal. Ihr hört bei

Hallöchen, schön, dass ihr eingeschaltet habt und ihr wisst es ja sicher, wir lieben Tiere hier in der Redaktion, ihr wahrscheinlich auch. Und eine Studie, die hat sich jetzt mit den allersüßesten Tieren befasst, nämlich mit Elefanten. Und dabei ist herausgekommen, auch bei Elefanten unterscheidet man zwischen Rechts- und Linksträgern. Und zwar was den Rüssel angeht, der Rechts- oder Linksrüssler. Und zwar gilt dieses rechtsrum oder linksrum natürlich bei der Nahrungsaufnahme, aber auch bei der Begrüßung. Klar, wenn man so einen riesen Rüssel hat, muss man sich natürlich beim Essen entscheiden, klappe ich den nach rechts oder nach links weg. Und was soll ich euch sagen, es gibt natürlich beides. Interessante Information und jetzt natürlich meine Frage an euch. Wo tragt ihr euren Rüssel? Schreibt's mir gerne in der kostenlosen Barbaradio.

mal Radio. Ich möchte ja nicht schon wieder in die unteren Fächer greifen, sage ich mal. Aber lasst uns über die Finger eines Mannes sprechen. Denn normalerweise sollte man sich ja immer die Nase anschauen und sagen, wie die Nase eines Mannes, so auch sein Johannes. Aber jetzt geht's um die Finger. Da kann man nämlich wohl auch sehr viel erkennen. Das belegt eine wissenschaftliche Untersuchung. Moment mal kurz. Wo kriegt ihr eigentlich diese ganzen pimmelwissenschaftlichen Untersuchungen her? Permanent wird der letzte Schwachsinn hier mit einer wissenschaftlichen Untersuchung untermauert. Naja, also wie auch immer, bei einem Mann sollte man in Zukunft auf den Ringfinger schauen, weil wenn der länger ist als der Zeigefinger an der rechten Hand, dann gibt's wohl eine große Überraschung in der Hose. Moment. Sebastian, Shahin, Martin, kommt ihr mal kurz? High five! Hey, woo! Yeah! Come on! Oh. Ah, jetzt weiß ich mehr. Auf

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1: Im Studio Anna Löwer. Mit einem Riesenvorsprung hat die AfD die Landtagswahl in Sachsen-Anhalt gewonnen, verpasst allerdings die absolute Mehrheit. Neben der CDU, die sich halbiert hat, schaffen es auch SPD, Grüne und Linke in den Landtag und auch das BSW, das eine Zusammenarbeit mit der AfD nicht ausschließt. Der AfD-Wahlsieg in Sachsen-Anhalt ist auch ein Signal an Berlin. Das sagt SPD-Chef und Vizekanzler Lars Klingbeil. Er kündigte im ZDF Änderungen am Reformkurs der Bundesregierung an. Anders sieht das Kanzleramtschefin Wagen. Das Wahlergebnis sei eine Zäsur. An den Reformen müsse die Regierung aber festhalten. Es geht offenbar voran beim Ringen um ein Ende des Ukraine-Kriegs. Die Gespräche seien diesmal effektiver, heißt es aus Kiew. Dort hat eine US-Delegation Präsident Zelensky neue Vorschläge vorgelegt. Zuvor hatten sie bereits in Moskau mit Putin verhandelt. Die Ergebnisse aus der ersten Fußball-Bundesliga: Hamburger SV Mainz 0:5, Frankfurt Augsburg 1:4.
0: Das war das Wichtigste für den Moment. 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
2: Mal mehr, mal weniger Wolken gibt es heute Morgen. Im Süden bleibt es länger sonnig und ab und zu kommt auch mal ein leichter Schauer runter. Richtung Mittelgebirge ist sogar ein kurzes Gewitter drin. Die Höchstwerte liegen zwischen 21 und 33 Grad. Morgen im Nordwesten eher grau und später öfter Regen. Sonst freundlich, maximal 33 Grad.
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Programm für eine gute Nachricht, denn Barbaradio wird auch demnächst auf dem Mond empfangbar sein. Denn Nokia, unser Lieblings-Handyhersteller, plant jetzt ein Internetnetz auf dem Mond auszubauen. Ziel ist es da, komplett LTE zu haben, damit die Astronauten in Zukunft dann besser arbeiten können. Das finde ich wirklich ein tolles Vorhaben. Ich hätte mir gewünscht, dass man alle Maßnahmen irgendwie erstmal hier auf der Erde jetzt bündelt und mal dafür sorgt, dass man, keine Ahnung, wenn man so wie ich jetzt in Berlin am Tiergarten vorbeifährt, dass man da nicht dreimal aus seinem Telefongespräch rausfliegt, weil es eben kein Netz gibt, weil es so schwierig ist, im Tiergarten Netz irgendwie aufzustellen. Verstehen Sie? So ein Sendemast. Das kriegst du ja nicht installiert. Aber auf dem Mond, da kriegen Sie es hin. Freunde, hier stimmt doch irgendwas nicht. Auf dem Mond besserer Empfang als in der Deutschen Bahn. Witzig macht, keiner klacht. Tja, der Grimme-Preis wird kommen. Da glaube ich fest dran.

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Dieser Montag ist ein Neuanfang, ein unbeschriebenes Blatt, unschuldig und rein. Das ist jetzt eure Chance, die Tinte auf diesem weißen Blatt so zu verteilen, wie ihr wollt. Also überlegt es euch gut. Und ich habe euch die perfekte Musik mitgebracht, um diese Geschichte zu schreiben. Oh,

möchte es ja nicht glauben, aber es werden immer wieder Dinge erfunden, von denen man, ja, wie soll ich sagen, von denen man irgendwie überrascht ist. Es gibt jetzt eine neue Airline, die sich explizit, und jetzt haltet euch fest, an Hunde richtet. Und zwar können Mensch und Hund in dieser Airline direkt nebeneinander im Flugzeug sitzen. Und nicht so wie sonst, dass der arme Hund in einer kleinen Box entweder unter den Sitz geschoben wird oder in einer größeren Box im Bauch des Flugzeuges mitfliegt. Ja, meine Redaktion fand das so süß. Wir hätten da aber ein paar Fragen. Ist der Flughafen dann im Hunsrück? Fliegen die nur bei Hundewetter? Ist Martin Rutter da Flugbegleiter? Musik. Wuff.

Ich muss kurz das laufende Programm unterbrechen, denn es kommt eine Meldung rein von Kourtney Kardashian. She's one of the very extrovert ladies from Los Angeles. Ja, wohnen die eigentlich in Los Angeles? Ja, wahrscheinlich. Eine von denen, die es schafft, mit Scheiße Geld zu verdienen. Und das muss man erstmal hinkriegen. Und auf diesem Wege geht sie ganz konsequent weiter, denn sie verkauft jetzt Vagina-Fruchtgummis. Also das wollte ich euch nur ganz kurz sagen. Und zwar helfen diese Fruchtgummis, die Vagina-Fruchtgummis, helfen die weibliche Gesundheit zu fördern im Sinne von gesunder pH-Wert und intaktes, was weiß ich was, hier, Fauna. Wie heißt es? Flora? Flora. Nicht Fauna. Fauna ist, glaube ich, schlecht. Fauna ist schlecht. Flora in dem Bereich ist eher gut. Und 30 Gummis kosten ca. 30 Euro. Jetzt ist die Frage, sind das Sachen, die man kaut oder steckt man sich das unten rein? Weil viele sagen jetzt vielleicht, kann ich doch einen Fisherman's Friend nehmen, macht schön frisch. Und ich finde ja, so ein gewisser Pfefferminzanteil macht ja auch beim Sex nochmal eröffnet nochmal eine ganz neue Welt. Ja, man kennt es ja, wenn man sich vorher die Zähne geputzt hat und so. Das ist alles nochmal, das gibt eine Art von Frische, die willst du eigentlich gar nicht haben. Aber das ist toll. Also ich weiß nicht, wer die Kerze noch nicht hatte von Gwyneth Paltrow, die auch nach Muschi riecht, der isst jetzt bitte für 30 Euro die Vagina-Fruchtgummis von Kourtney Kardashian. Und wenn ihr dann noch Geld übrig habt und für irgendeinen Schwachsinn raushauen wollt, dann schickt's einfach uns hier zu. Bitte an die Barbaradio-Redaktion. Wir nehmen euer Geld gerne. Es gibt aber nichts Muschi-mäßiges von uns irgendwie als Gegenleistung. Kann ich euch direkt sagen. Meine gehört mir. So, hier geht's weiter mit Musik.

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1: Im Studio Anna Löwer. Bei der Landtagswahl in Sachsen-Anhalt hat die AfD einen Erdrutschsieg eingefahren. Mit 44% verpasst sie aber die absolute Mehrheit. Die CDU stürzt auf 17% ab. SPD, Grüne und Linke landen jeweils bei rund 9%. Das BSW ist knapp im Landtag. In Berlin und NRW hat es offenbar schon wieder Attacken auf das Stromnetz gegeben. Die Bild berichtet von einem Feuer an einem Umspannwerk in Berlin-Mitte und einem kaputten Sicherheitszaun an einem Werk in Wesel. Wegen der aktuellen Sabotageserie fahndet die Polizei weiter nach einem 48-Jährigen. Rückt das Ende des Ukraine-Kriegs tatsächlich näher? Von den Verhandlungen einer US-Delegation mit Präsident Zelensky in Kiew gibt es erste positive Signale. Die Amerikaner sprechen von Kompromissen auf beiden Seiten. Vorher hatten sie auch in Russland mit Kreml-Chef Putin verhandelt. Deutliche Heimniederlage für den Hamburger SV in der Bundesliga. Gegen Mainz kam der HSV mit 0:5 unter die Räder und ist fürs erste Tabellenletzter. Neuer Spitzenreiter ist der FC Augsburg nach einem 4:1-Sieg bei Eintracht Frankfurt.
0: Das war das Wichtigste für den Moment. 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
2: Sonne und Wolken gibt es heute Vormittag. Zwischendurch sind auch mal dichtere Wolken dabei. Später bleibt es meist freundlich, aber vereinzelt kommt ein leichter Schauer runter. In den Bergen kann auch mal kurz ein Gewitter dabei sein. Dazu Höchstwerte zwischen 21 und 33 Grad. Morgen dann mehr Wolken und stellenweise Regen, maximal bis 33 Grad.
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Liebe Freunde, willkommen zurück. Die nächsten Stunden gehören nur uns, uns und Luise. Die hat mir nämlich geschrieben, ja, es gibt auch Hörerinnen, die mir schreiben. Und zwar sehr nett hat sie mir geschrieben. Sie möchte wissen, liebe Babsi, hast du früher eigentlich auch mal geschwänzt? Ja, vielleicht ist die Luise noch etwas jünger, man weiß es ja nicht. Da muss ich jetzt aufpassen, was ich sage. Also jetzt mal ehrlich, ab der 9. Klasse habe ich, glaube ich, keine Hausaufgaben mehr gemacht. So viel kann ich jetzt mal ganz leise hier durchs Radio flüstern. Und ab und zu habe ich mal geschwänzt. Aber es war im Rahmen, weil ich hätte es mich nicht so richtig getraut. Aber wir hatten gegenüber der Schule so ein Café und da sind wir dann manchmal einfach rübergegangen. Und was war das für ein toller Moment, für sich zu entdecken, ich kann jetzt einfach darüber gehen, weil ich bin 18. Ich war dann im letzten Jahr meines Abiturs, war ich dann schon 18. Und ich kann einfach machen, was ich will. Und dann komme ich zurück und dann sage ich zum Lehrer, ich war leider kurz nicht da, weil ich war im Café. Man musste noch nicht mal lügen. Man konnte einfach sagen, ich war nicht da. Und das fand ich schon ziemlich sexy, die Vorstellung. Aber ich habe es nicht ausgereizt, wirklich. Also mehr als 10 Stunden irgendwie in der gesamten Schulzeit habe ich mit Sicherheit nicht geschwänzt. Ich war am Ende nämlich dann doch ziemlich brav. Aber schaut mich an. Ich habe es ja auch bis ganz nach oben geschafft. Viele Grüße an Luise. Ich habe deine Frage sehr gerne beantwortet. Und wenn es noch andere Leute gibt mit Fragen, her damit. Auf unserer Webseite oder in unserer App gibt es die Gelegenheit, alles zu fragen. Und jetzt geht's weiter mit

Und dieser Song darf auf keinen Fall fehlen hier bei Barbaradio. Es ist kurz vor 9:30, der perfekte Zeitpunkt für genau diese Musik. Und falls euch jetzt die Kollegen nerven, einfach Kopfhörer aufsetzen, mit dem Kopfnicken lächeln und weiter Barbaradio hören.

es ist soweit. Es wurde mir wieder die ein oder andere Post oder Mail zugespielt in der letzten Woche. Wir haben eine Frage von Anna ausgesucht. Die möchte wissen, liebe Barbara, was war der Name von deinem ersten Haustier? Och, das ist ja süß, liebe Anna, die Frage. Also ich hatte immer den Wunsch, natürlich einen Hund zu bekommen. Und meine Eltern waren, schlau wie sie sind, natürlich nicht dazu bereit, diesem Wunsch nachzugehen und haben mir zwei Goldfische geschenkt. Also es war ein Einschnitt in unserer, Eltern-Kind-Beziehung, weil die haben da nicht im Ernst gedacht, dass ich mich mit zwei Goldfischen zufrieden gebe. Maxi und Fritzi hießen die beiden. Und es kam noch doller. Ich fuhr dann in die Ferien und als ich zurückkam, hatte Maxi plötzlich schwarze Flecken und Fritzi war ganz weiß. Und dann stellte sich raus, aber erst nach längerer Zeit, dass unter der Pflege unserer liebevollen Nachbarn meine beiden Haustiere verstorben waren und dann zwei neue Goldfische angeschafft wurden. Und man hatte mir erzählt, das sei ganz normal, wenn die ein bisschen älter sind, kriegen die schwarze Flecken und wenn die schwanger sind, dann werden die ganz weiß und so. Ich habe das alles geglaubt. Es hat schon Keil in die Familie getrieben, sag ich mal. Aber um deine Frage zu beantworten, die hießen Fritzi und Maxi. Und sie waren kein wirklicher Hundersatz. So viel kann ich verraten. Aber inzwischen bin ich drüber weg. Ihr sendet mir gern all eure Fragen weiterhin an unsere Webseite oder in unsere App rein. Und hier geht's jetzt für euch natürlich erstmal weiter mit der besten Musik

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1: Im Studio Anna Löwer. In Sachsen-Anhalt dürfte die Regierungsbildung ziemlich kompliziert werden. Die AfD ist Wahlsieger, hat aber keine absolute Mehrheit. Eine Zusammenarbeit mit CDU, SPD, Grünen und Linken ist ausgeschlossen. Damit rückt das BSW in den Fokus. Das schließt eine Zusammenarbeit mit der AfD zumindest nicht aus. Der AfD-Erfolg in Sachsen-Anhalt sorgt in Berlin für Unruhe. CDU und SPD beraten heute über die Folgen. Kanzler Merz steht unter Druck. In der SPD werden die Rufe nach Kursänderungen immer lauter, vor allem mit Blick auf die Reformen. Schon wieder hat es heute Morgen an einem Umspannwerk gebrannt, diesmal in Berlin-Mitte. Teile des Werkes wurden beschädigt, die Stromversorgung ist nicht betroffen. Nach mehreren Attacken auf Umspannwerke in den vergangenen Tagen sucht die Polizei weiter einen 48-Jährigen. Es geht offenbar voran beim Ringen um ein Ende des Ukraine-Kriegs. Die Gespräche seien diesmal effektiver, heißt es aus Kiew. Dort hat eine US-Delegation Präsident Zelensky neue Vorschläge vorgelegt. Zuvor hatten sie bereits in Moskau mit Putin verhandelt.
0: Das war das Wichtigste für den Moment. 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
2: Sonne und Wolken gibt es heute Vormittag. Zwischendurch sind auch mal dichtere Wolken dabei. Später bleibt es meist freundlich, aber vereinzelt kommt ein leichter Schauer runter. In den Bergen kann auch mal kurz ein Gewitter dabei sein. Dazu Höchstwerte zwischen 21 und 33 Grad. Morgen dann mehr Wolken und stellenweise Regen, maximal bis 33 Grad.
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1: Marco Schreil ist meiner Meinung nach so appetitlich. Die Vorstellung, wie er nach dem Duschen vorm Spiegel steht, wie Gott ihn schuf, treibt mich praktisch in den Wahnsinn. Aber was macht er eigentlich, wenn er nackt vorm Spiegel steht und keiner guckt? Er verrät's uns.
2: Ich föhne gern mal, nachdem ich mich abgetrocknet habe.
1: Ja.
2: Überall so. Alles trocken jetzt, danke. Föhn hin.
1: Weil du so viel Haare hast.
2: Nee, aber manchmal ist doch so, dass du bist fertig mit Abtrocknen und denkst so, ja, an den Achseln da.
1: Dafür können, muss man noch mal ein bisschen Luft dran.
2: Okay. Also ich föhne die Haare und dann denkst du, und dann ist es ja auch manchmal morgens so schön warm.
1: Oh, so schön warm. Ich könnte mir einen Föhn in die Hose stecken, ehrlich gesagt. Aber der fällt dann immer aus bei mir. Ich weiß nicht, immer wenn ich den zu nah an meinen Körper irgendwo dazwischen geklemmt habe, dann geht der Föhn immer aus.
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Wisst ihr noch, wenn eure Mutter zu euch gesagt hat, wenn du zu viel Fernsehen guckst, dann kriegst du viereckige Augen? Oder wer zu viel an sich rumspielt, der wird blind? So, und jetzt gibt's was Neues. Achtung, Kinder, wer beim Gehen am Handy tippt, der kriegt X-Beine. Und das ist sogar wissenschaftlich erwiesen. Denn, jetzt passt auf, und da ist wirklich was dran, wer beim Gehen das Handy in der Hand hält und natürlich darauf rumtippt, der sieht ja nicht mehr, was um ihn rum passiert. Also schaltet der Körper automatisch auf Sicherheitsgang und macht die Schritte breiter. Also man geht breitbeiniger und gleichzeitig auch macht man kleinere Schritte. Und das Ganze sorgt dann dafür, dass das insgesamte Körpergestell sich in Richtung X-Bein verändert. Wissenschaftlich belegt, ihr Kinder da draußen.

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2: Im Studio Anna Löwer. Nach der Wahl in Sachsen-Anhalt ist offen, wer künftig regieren kann. Die AfD hat die Wahl deutlich gewonnen, aber keine absolute Mehrheit. CDU, SPD, Grüne und Linke schließen eine Zusammenarbeit aus. Damit dürfte das BSW zum entscheidenden Faktor werden. Der AfD-Wahlsieg in Sachsen-Anhalt ist auch ein Signal an Berlin, das sagt SPD-Chef und Vizekanzler Lars Klingbeil. Er deutete im ZDF Korrekturen am Reformkurs der Bundesregierung an. Anders sieht das CDU-Kanzleramtschefin Waken. Das Wahlergebnis sei eine Zäsur, an den Reformen müsse die Regierung aber festhalten. Wer aufs E-Auto setzt, kommt deutlich günstiger voran als im Verbrenner. Laut einer Studie war es im E-Auto schon letztes Jahr ein Drittel günstiger als im vergleichbaren Verbrenner, auch weil Batterien billiger geworden sind. Dieses Jahr dürfte der Unterschied wegen der hohen Spritpreise noch deutlich größer ausfallen. Es geht offenbar voran beim Ringen um ein Ende des Ukraine-Kriegs. Die Gespräche seien diesmal effektiver, heißt es aus Kiew. Dort hat eine US-Delegation Präsident Zelensky neue Vorschläge vorgelegt. Zuvor hatten sie bereits in Moskau mit Putin verhandelt.
1: Das war das Wichtigste für den Moment. 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
3: Mal weniger Wolken gibt es gerade und im Süden bleibt's auch länger sonnig. Später können vereinzelt leichte Schauer runterkommen. Aus den südlichen Mittelgebirgen ist auch mal ein kurzes Gewitter drin. Dazu liegen die Höchstwerte bei 21 bis 33 Grad. Morgen wird's wieder warm mit maximal 33 Grad. Im Nordwesten aber deutlich mehr Wolken, später öfter Regen und vereinzelt auch Sturmböen.
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0: was freue ich mich, dass ihr heute hier eingeschaltet habt. Und was freue ich mich, dass ich immer noch Post von euch bekomme. Seit 840 Jahren. Diesmal kommt die Post von Mike und der schreibt, liebe Barbara, kannst du eigentlich Skifahren?
1: Oh, Mike, na sag mal Mike, also du müsstest mich mal sehen. Man nennt mich nur den schwarzen Blitz.
0: Ja, ich kann Skifahren. Ich habe ja, lieber Mike, noch Skifahren gelernt, als es noch Fangriemen gab und als man Overalls trug und als, ich sage mal, die Thermounterwäsche noch nicht erfunden war. Ich erinnere mich an stundenlanges Liftanstehen beim Schlepper, wo man nur zu zweit an so einem Berg dran hing und immer nach 50 Metern rausgefallen ist. Skifahren kann echt schrecklich sein. Inzwischen ist Skifahren natürlich geil, weil man nimmt morgens die Skischuhe vom Skischuhwärmer runter, steigt dann in sein komfortables Outfit und alles ist natürlich toll und Sechser Sessel und so weiter. Also ich fahre sehr viel Ski und ich kann auch ganz gut Skifahren. Manchmal lasse ich mich dabei filmen, weil ich dann mal sehen möchte, wie ich fahre. Dann halte ich mich immer für jemand anderen, der weiter oben viel schneller und viel besser fährt und denke mir, sieht gut aus. Und dann, ach nee, ich bin ja die hier vorne in der orangenen Jacke. Und dann merke ich, ich bin doch ein bisschen steif im Oberkörper. Ich stehe gut auf den Skiern. Ich habe immer noch den Ehrgeiz, wie in den 80ern, die Skier ganz nah zusammen zu haben, was unnötig ist heute mit den Carving-Skiern. Muss man gar nicht, soll man auch gar nicht. Aber ich versuche es trotzdem, es geht aber nicht so richtig. Und deswegen bin ich nicht richtig sportlich, aber auch nicht richtig elegant. Und ich bin jetzt die Langsamste bei uns in der Familie. Aber die anderen fahren auch alle Schuss. Ich meine, ich versuche wirklich ordentliche, schöne Bögen. Klingt jetzt nach Schneepflug. Ich versuche halt schön zu fahren. Slalom, sage ich jetzt mal. Ja. Aber ich bin schon eine Sportmaus, muss ich sagen. Ja, schön, dass ich die Frage beantworten konnte und dass nie jemand nachprüfen kann, ob das stimmt, was ich hier erzählt habe. Wenn ihr auch weitere Fragen habt, gerne, die sich auch mit meiner Sportlichkeit befassen, dann her damit auf unserer Webseite, in unserer App, überall gibt es die Möglichkeit, diese Fragen loszuwerden. Bis

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Willkommen hier bei Barbaradio. Macht euer Mann gerade eine Diät? Ja, dann wäre ich vorsichtig an eurer Stelle, denn man hat jetzt rausgefunden, dass Menschen, die auf Diät sind, dass die häufiger fremdgehen. Weil, und das ist eine ganz, ganz tolle Begründung, die Willenskraft so für die Diät aufgebraucht wird, dass ja an anderer Stelle kann man einfach nicht mehr Nein sagen. Ja? Da ist es so, da setzt sich dann die Sekretärin auf einen und sagt, es tut mir leid, ich habe den ganzen Tag noch keine Kohlenhydrate gegessen, ich bin schwach. Okay, mach's einfach. So, deswegen müsst ihr jetzt darauf achten, dass ihr euren Partner immer schön satt macht. Immer schön satt machen, ja? Dass der regelmäßig gut ist, dass er nicht auf schlechte Gedanken kommt. Ich persönlich hätte es ja anders argumentiert. Ich hätte gesagt, wenn man eine Diät macht, dann fühlt man sich so und denkt sich, es läuft gut bei mir. Ich bin schon ganz dünn. Das denke ich ja sofort. Nachdem ich irgendwie 2 Stunden nichts gegessen habe, denke ich mir, ach, ich spüre schon, meine Rippen kommen raus. Und dann will ich das natürlich auch jemand anderem zeigen. Ja, also das wäre jetzt so mein Antrieb. Aber gut, jeder geht natürlich aus anderen Gründen fremd. Keine Diät. Ne?

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1: Im Studio Anna Löwer. In Sachsen-Anhalt dürfte die Regierungsbildung ziemlich kompliziert werden. Die AfD ist Wahlsieger, hat aber keine absolute Mehrheit. Eine Zusammenarbeit mit CDU, SPD, Grünen und Linken ist ausgeschlossen. Damit rückt das BSW in den Fokus. Das schließt eine Zusammenarbeit mit der AfD zumindest nicht aus. Der Angriff auf die Stromversorgung in Ostsachsen hat größere Ausmaße als bisher angenommen. Inzwischen wurden über 20 Sprengvorrichtungen entdeckt und entschärft. Die Polizei fahndet weiter nach einem 48-Jährigen. Er soll auch hinter ähnlichen Vorfällen in Brandenburg und NRW stecken. Wer aufs E-Auto setzt, spart deutlich. Laut einer Studie war das E-Auto schon letztes Jahr ein Drittel günstiger als ein vergleichbarer Verbrenner. Dieses Jahr dürfte der Unterschied wegen der hohen Spritpreise noch größer werden. Außerdem sind die Kaufpreise für E-Autos gesunken, auch weil Batterien deutlich billiger geworden sind. Nord- und Ostsee sind in diesem Sommer ungewöhnlich warm geworden. Das hat das Bundesamt für Seeschifffahrt und Hydrographie festgestellt. Im Schnitt waren sie knapp 1 Grad wärmer als im langjährigen Durchschnitt. Das hat Folgen. Unter anderem breiten sich Algen dadurch deutlich schneller aus.
0: Das war das Wichtigste für den Moment. 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
2: Mal weniger Wolken gibt es gerade und im Süden bleibt's auch länger sonnig. Später können vereinzelt leichte Schauer runterkommen. Aus den südlichen Mittelgebirgen ist auch mal ein kurzes Gewitter drin. Dazu liegen die Höchstwerte bei 21 bis 33 Grad. Morgen wird's wieder warm mit maximal 33 Grad. Im Nordwesten aber deutlich mehr Wolken, später öfter Regen und vereinzelt auch Sturmböen.
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Hallöchen. Wir öffnen Hörerpost. Die kommt heute von Mareile und die Mareile sagt, Barbara, welche Sushi-Rolle magst du am liebsten? Ach, Mareile, du weißt schon, gell, dass mit Fragen rund ums Essen du mir die größte Freude machst. Ich liebe wirklich Sushi sehr, kann aber manchmal angesichts des sehr einfachen Sushis, was man ja manchmal kriegt, wenn man so ein bisschen bei so einem normalen Hersteller da bestellt, wo vielleicht auch gar nicht ein Japaner rollt, sondern vielleicht irgendeiner aus Baden-Württemberg oder so und sagt, roll jetzt gerade hier ein bisschen den Klebreis zusammen und dann und so weiter. Und dann klemme ich da ein bisschen Lachs rein. Das ist mir zu einfach. Ich habe festgestellt, ich mag Sushi eigentlich fast am liebsten, wenn kein Fisch involviert ist. Ich liebe Sushi, aber mir fällt manchmal dann hinterher auf, dass ich mir denke, ach lustig, ich habe jetzt eigentlich nur Gemüsesushi gegessen. Höchstens mal noch mit so kleinen, wie heißen sie dann da, diese Kügelchen da halt, die Fischrogen da oben drauf. Das finde ich natürlich immer toll. Ich liebe auch Lachs, ich liebe auch Krebsfleisch, mag auch Thunfisch. Aber wenn es dann so in die Weißfischnummer geht oder nur so Sashimi oder so, das ist nicht so meins. Ich mag gerne alles mit Avocado natürlich, mit Gurke. Mir ist manchmal auch der Lachs dann zu fettig. Also dann gerne auch oben irgendwie so ein bisschen Fischrogen drauf und vielleicht noch ein bisschen Philadelphia rein oder so. Und dann so eine richtig schöne Soße. Also eigentlich so, als würde man deutsches Essen essen. Kartoffelpüree und eine richtig schöne Soße. Und genau so müsst ihr es euch bei mir beim Thema Sushi auch vorstellen. Liebe Mareile, schöne Frage. Gerne was mal übers Essen. Liebe ich ja. Ich hoffe, ich konnte alles gut beantworten. Wenn ihr auch Fragen habt, her damit. Unsere App und unsere Webseite geben die Möglichkeit dafür, alles loszuwerden. Und jetzt mache ich euch glücklich mit der tollsten Musik.

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Liebe Frauen da draußen, ich glaube ja, wir sind eigentlich das privilegierte Geschlecht, ist uns allen ja eigentlich auch irgendwie klar, aber Männer haben schon auch sehr viele Möglichkeiten, vor allem durch ihre ja oft durchgehende Körperbehaarung. Es ist nicht nur schön warm und kuschelig im Winter, sondern man kann natürlich auch unheimlich viel damit machen. Man kann sich Scheitel kämmen, man kann sich von links nach rechts rüberlegen. Und jetzt gibt's was ganz Neues, nämlich Haarcontouring. Man kann jetzt Körperbehaarung so rasieren und schneiden, dass diese Behaarung dann optisch die Körperform verändert. Ich habe das jetzt schon ein paar Mal gesehen, wo sich Typen auf ihren haarigen Bauch praktisch ein Sixpack rasiert haben. Und wenn die dann von weitem, von ganz weitem, gegen die Sonne, sage ich mal, geguckt, aus dem Wasser rauskommen, dann denkt man, wow, krass. Für all die da draußen, all die Männer, die vielleicht nicht so viel Haare auf dem Bauch haben, da tut's auch so ein ganz normaler Filzstift oder Edding, mit dem man sich das aufmalen kann, ist auch eine tolle Sache. Also ich kenn's nur aus meinem Gesicht, da wird auch viel mit Licht und Schatten gearbeitet. Unter meinem Kinn wird jetzt sehr viel mit schwarzem Lidschatten schraffiert, sage ich mal, um eine gewisse Tiefe zu erzeugen. Soll dann, glaube ich, irgendwie mein leichtes Doppelkinn so ein bisschen wegmogeln. Naja. Also, es funktioniert so lala. Versucht ihr es doch einfach mal mit der Körperbehaarungskonturing. Und wenn ihr dann Ergebnisse habt, bitte unbedingt fotografieren und uns zuschicken. Hier in der Barbaradio-App oder bei barbaradio.de. Wir sind verschwiegen wie ein Grab. Wir wollen es uns einfach nur mal angucken, um zu sehen, wie das wirklich so aussieht. Also es wäre toll, wenn da von euch was käme. Bis gleich, hier geht's jetzt weiter mit Musik.

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1: Im Studio Anna Löwer. Für die Bundesregierung in Berlin wird die Luft nach dem AfD-Erdrutschsieg in Sachsen-Anhalt dünner. Die SPD stellt offen den schwarz-roten Reformkurs in Frage. Die CDU dagegen will ihn weiterführen. Spitzenvertreter der Union versuchen außerdem, eine Kanzlerdebatte um Friedrich Merz zu verhindern. Statt Autos werden im VW-Werk in Osnabrück künftig Rüstungsgüter, darunter Teile für ein Raketenabwehrsystem, gebaut. Der Standort wird vom Land Niedersachsen und einem Investor übernommen. 3/4 der bisherigen VW-Jobs sollen nach der Übernahme in dem Werk erhalten bleiben. Nord- und Ostsee sind in diesem Sommer ungewöhnlich warm geworden. Das hat das Bundesamt für Seeschifffahrt und Hydrographie festgestellt. Im Schnitt waren sie knapp 1 Grad wärmer als im langjährigen Durchschnitt. Das hat Folgen. Unter anderem breiten sich Algen dadurch deutlich schneller aus. Wer aufs E-Auto setzt, kommt deutlich günstiger voran als im Verbrenner. Laut einer Studie war es im E-Auto schon letztes Jahr 1/3 günstiger als im vergleichbaren Verbrenner, auch weil Batterien billiger geworden sind. Dieses Jahr dürfte der Unterschied wegen der hohen Spritpreise noch deutlich größer ausfallen.
0: Das war das Wichtigste für den Moment. 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
2: Sonnig bis wolkig ist es heute Mittag. Im Süden bleibt es länger freundlich, sonst können ab und zu mal ein leichter Schauer und aus den Mittelgebirgen auch kurze Gewitter auftauchen. Dazu liegen die Höchstwerte zwischen 21 und 33 Grad. Morgen im Nordwesten mehr Wolken und später öfter Regen, sonst meist Sonne, maximal bis 33 Grad.
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liebe Freunde da draußen, ich habe schon wieder etwas ganz, ganz Tolles herausgefunden und gelesen in einer amerikanischen Forschung. Denn da haben Wissenschaftler herausgefunden, dass ein gesundes und aktives Sexleben gut für die Karriere ist. Und jetzt hold on to your seat. Natürlich nicht, wenn man mit dem Chef oder der Chefin schläft. Nein, man ist, wenn man selber viel Sex hat, ja viel ausgeglichener, viel zufriedener. Und dadurch ist man auch einfach engagierter bei der Arbeit. Also es ist eine andere Art und Weise, sich hochzuschlafen. Leute, wenn ihr also eine freie Stelle habt, dann versucht euch Heidi Klum anzustellen. Die ist, glaube ich, Nymphoman und dementsprechend bis in die Fußnägel motiviert, bei welchem Job auch immer. Ja, die macht Excel, die füllt den Kühlschrank auf, die kümmert sich einfach um alles, weil die sowas von befeuert ist zu Hause. Ihr versteht, was ich meine. Also ran an die Buletten. Die wäre eigentlich auch was für Barbaradio. Wir brauchen hier engagierte Mitarbeiter. Stellt ihr mich bitte mal zur

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1: Als Inka Bause bei mir in der Sendung war, haben wir festgestellt, dass wir sehr ähnliche Leidenschaften haben oder hatten. Also ich habe als Kind sehr viel Büro- und Kassiererin gespielt. Sie macht, glaube ich, noch immer. Sie hat mir nämlich verraten, dass sie 3 richtige Registrierkassen bei sich zu Hause stehen hat.
2: Weil ich das liebe. Ich will irgendwann hinterm Tresen stehen und sagen, darf es ein bisschen mehr sein? Also das ist ein Traum von mir. Geisteskrank.
1: Kannst du doch auch im Zusammenleben mit einem Mann ab und zu mal sagen, den Satz.
2: Ja, da brauche ich aber erstmal den Mann.
1: Da muss es aber umformuliert werden. Es dürfte gern ein bisschen mehr sein.
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1: Im Studio Mia Hin. Wackelt jetzt auch der Kanzler? Nach dem Erdrutschsieg der AfD in Sachsen-Anhalt sprechen die Spitzen von Schwarz-Rot im Bund von einer Zäsur. Während die SPD die Reformen in Frage stellt, will die CDU aber Kurs halten und versucht auch, eine Personaldebatte über Friedrich Merz zu verhindern. Entwarnung in Berlin. Der Brand in einem Umspannwerk heute Morgen in Mitte war ein technischer Defekt. Unterdessen sind die Ausmaße des Angriffs auf die Stromversorgung in Ostsachsen größer als angenommen. Inzwischen wurden dort über 20 Sprengvorrichtungen gefunden. Es ist ein großer Schritt bei der Energiewende. Im sächsischen Boxberg entsteht jetzt einer der leistungsfähigsten Batteriespeicher Deutschlands. Er soll Schwankungen bei der Wind- und Solarenergie überbrücken und rein rechnerisch rund 640.000 Haushalte 4 Stunden lang mit Strom versorgen können. Nord- und Ostsee sind in diesem Sommer ungewöhnlich warm geworden. Das hat das Bundesamt für Schifffahrt und Hydrographie festgestellt. Im Schnitt waren sie knapp 1 Grad wärmer als im langjährigen Schnitt. Das hat Folgen. Unter anderem breiten sich Algen dadurch deutlich schneller aus.
0: Das war das Wichtigste für den Moment. 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
2: Sonnig bis wolkig ist es heute Mittag. Im Süden bleibt es länger freundlich, sonst können ab und zu mal ein leichter Schauer und aus den Mittelgebirgen auch kurze Gewitter auftauchen. Dazu liegen die Höchstwerte zwischen 21 und 33 Grad. Morgen im Nordwesten mehr Wolken und später öfter Regen, sonst meist Sonne, maximal bis 33 Grad.
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1: Topmodel Franziska Knuppe war tatsächlich hier bei mir Gast im Studio und sie hat mir verraten, dass sie ein Boot besitzt. Nicht eine Yacht, aber ein Boot. Und es hat mich natürlich brennend interessiert, ob sie auch einen Bootsführerschein hat.
2: Nein, aber wenn mein Mann an Bord ist, darf ich trotzdem lenken sozusagen. Und natürlich weiß ich im Notfall, du musst ja wissen, wenn der, kann ja auch mal sein, dass er über Bord geht.
1: Ja klar.
2: Dann muss ich wissen, wie die Maschinen auszustellen
1: wie
2: sind.
1: Wie du Gas gibst.
2: Wie ich abhaue. Genau. Gas hier auf dem Tisch kann ich auch.
1: Es muss aussehen wie ein Unfall.
2: Das kann ich auch, ja.
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Liebe Freunde, ich muss mit euch sprechen. Die Ärzte wurden von Platz 1 abgelöst der Liste der attraktiven und sexiesten Berufe. Ja, da war natürlich immer der Arzt ganz oben mit Stethoskop und so ein bisschen die weiße Kompetenz, die weiße Eminenz, die da in den Raum kommt und alles weiß und man ist so ergeben und so. Das fand man jahrelang sexy, ist jetzt abgelöst worden durch eine ganz andere Berufsgruppe. Jetzt sind auf Platz 1 die Handwerker. Richtig, ja. Und ganz ehrlich, Freunde, ich kann es total verstehen, weil Ärzte kennen wir ja inzwischen. Aber mal an einen guten Handwerker kommen, der einem alles besorgt, sage ich jetzt mal. Das ist eine Fantasie, der Gegenüber kann man sich nicht verschließen. Jetzt geht's weiter mit Musik.

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1: Im Studio Mia Hin. Es ist die schwerste Wahlniederlage, die die CDU seit Jahrzehnten eingefahren hat. Das hat Kanzler Merz nach der Sachsen-Anhalt-Wahl gesagt. Er sei schockiert über den Sieg der AfD und kündigte Konsequenzen auch auf Bundesebene an. Am eingeschlagenen Reformkurs will er zusammen mit der SPD aber festhalten. AfD-Spitzenkandidat Sigmund will in Sachsen-Anhalt regieren. Er spricht von einem ganz klaren Regierungsauftrag. Weil es aber nicht zur absoluten Mehrheit gereicht hat, will die AfD mit einzelnen Abgeordneten oder einer Fraktion nach einer Mehrheit suchen. Bis auf das BSW haben bisher alle abgewunken. Der Angriff auf die Stromversorgung in Ostsachsen hat größere Ausmaße als bisher angenommen. Inzwischen wurden über 20 Sprengvorrichtungen entdeckt und entschärft. Die Polizei fahndet weiter nach einem 48-Jährigen. Er soll auch hinter ähnlichen Vorfällen in Brandenburg und NRW stecken. Wer aufs E-Auto setzt, kommt deutlich günstiger voran als im Verbrenner. Laut einer Studie war es im E-Auto schon letztes Jahr ein Drittel günstiger als im vergleichbaren Verbrenner, auch weil Batterien billiger geworden sind. Dieses Jahr dürfte der Unterschied wegen der hohen Spritpreise noch deutlich größer ausfallen.
0: Das war das Wichtigste für den Moment. 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
2: Wechselhaft ist es heute Nachmittag. Mal mehr, mal weniger Wolken und im Süden hält sich die Sonne länger. Vereinzelt kommt mal ein Schauer runter, aus den südlichen Mittelgebirgen kann auch kurz ein Gewitter aufziehen. Dazu werden es bis zum Abend je nach Ecke 21 bis 33 Grad. Morgen im Nordwesten mehr Wolken und später öfter Regen, sonst meist sonnig, maximal 33 Grad.
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Freunde da draußen. Also wir bei Barbaradio, ich möchte uns ja nicht selber loben, aber wir sind schon sehr serviceorientiert und natürlich immer den neuesten Trends hinterher. Ihr kennt mich, alles was sozusagen fashionmäßig unterwegs ist, wird hier bei uns besprochen. Heute geht's mal in einen ganz anderen Bereich. Ich habe mich mit Putzhacks beschäftigt. Und auch da ist natürlich das scharfe Reinigungsmittel nicht mehr so gerne gesehen in Bad und Küche. Man reinigt jetzt alternativ und mir ist aufgefallen, das Neueste vom Neuen, Doppelpunkt, Putzen mit Kartoffeln. Also, ihr schneidet euch eine Kartoffel sozusagen in der Mitte durch, möglichst groß idealerweise, denn angeblich kann man mit der Stärke der Kartoffeln ideal Kalkflecken loswerden. Und jetzt kommt's, mit Kartoffelpüree kommt man sogar in die Ecken. Ich als Kartoffelsalatesserin frage mich, ob das auch funktioniert. So eine richtige Kartoffel habe ich nämlich gar nicht im Kühlschrank.

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1: Hallo, jetzt wird's wieder spannend, denn ich darf mich mit meinen Hörerinnen und Hörern befassen. Das mache ich ja am allerliebsten, wenn es hier keine Einbahnstraße ist und ich nur irgendwas rausschnattere und nichts zurückkommt, sondern ihr habt wieder Fragen eingeschickt. Hörerpost, diesmal von Helena. Sie fragt, Barbara, wovor ekelst du dich? Und das ist ganz interessant. Ich habe was, was glaube ich viele Leute haben, weil das gibt so ein richtiges Phänomen auch im Internet, worüber man lesen kann. Und zwar ist es so eine gewisse Angst vor einer bestimmten Struktur, so eine löchrige Struktur. Und zwar kann man da so einen Test machen und dann sieht man da immer so wie so Blumen oder so Korallen, die so im Meer wachsen oder bestimmte Sachen. Und wenn man sich dann so richtig doll ekelt, dann hat man das. Und das Lustige ist, genau diese Struktur, die findet man in der Elbphilharmonie. Die gesamte Elbphilharmonie ist aus akustischen Gründen mit so einer Art Lochmuster ausgestattet. Und jedes Mal, wenn ich in der Elbphilharmonie moderiere, stehe ich auf der Bühne und habe so auf dem Rücken Gänsehaut und im Gesicht auch, weil ich ständig diese Löcher an den Wänden angucke und mir denke, uah, uah. Und meine Freundin hat es auch und der schicke ich dann immer ein Foto und dann uah, uah, machen wir beide die ganze Zeit so. Also davor ekel ich mich. Ich weiß auch nicht, was das ist, glaube ich, was sehr tiefsitzendes. Ich ekel mich jetzt nicht vor irgendwelchen Tieren, muss ich sagen. Also ich habe Schiss so ein bisschen vor Spinnen, aber jetzt ekeln tue ich mich tatsächlich eher vor diesen Lochmustern. Seltsame Antwort, oder Helena? Aber ich war ehrlich. Ich freue mich, wenn ihr was über mich wissen wollt, schickt mir gerne eure Fragen ein. Hier auf unserer Webseite oder in unserer App. Und ich freue mich jetzt auf das, was kommt, weil jetzt gibt's nämlich für euch die beste Musik. Die gehört nämlich auch in unser Programm.

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1: Im Studio Mia Hin. Union und SPD wollen nach dem Wahlsieg der AfD in Sachsen-Anhalt Konsequenzen auf Bundesebene ziehen. CDU-Chef und Kanzler Merz sagt, er will schauen, wo man besser werden kann. Die SPD drängt unterdessen auf Änderungen bei den geplanten Reformen. Parteichefin Baas sagt, ein Weiter-so geht nicht. Die AfD bejubelt ihren Wahlsieg und sucht jetzt einen Mehrheitsbeschaffer. Entweder Abweichler aus anderen Fraktionen oder das BSW. Dessen Spitzenkandidat Schulze sieht inhaltliche Schnittmengen bei BSW und AfD. Die EU will in Grönland 200 Millionen Euro investieren. Einen entsprechenden Deal hat Kommissionschefin von der Leyen mit dem grönländischen Regierungschef unterzeichnet. Es geht zum Beispiel um mehr Zusammenarbeit bei Bildung, Fischerei und erneuerbaren Energien. Auch im August hat die Deutsche Bahn ziemlich gebummelt. Nur rund 54% der Züge kamen pünktlich ans Ziel. Das war gegenüber den Vormonaten nur eine leichte Verbesserung. Die Bahn macht die Rekordhitze dafür verantwortlich. Die habe unter anderem zu technischen Problemen geführt.
0: Das war das Wichtigste für den Moment. 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
2: Wechselhaft ist es heute Nachmittag. Mal mehr, mal weniger Wolken und im Süden hält sich die Sonne länger. Vereinzelt kommt mal ein Schauer runter, aus den südlichen Mittelgebirgen kann auch kurz ein Gewitter aufziehen. Dazu werden es bis zum Abend je nach Ecke 21 bis 33 Grad. Morgen im Nordwesten mehr Wolken und später öfter Regen, sonst meist sonnig, maximal 33 Grad.
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Hier kurz eine Meldung in eigener Sache. Meine Redaktion hat sich mal ganz kurz hinters Internet geklemmt und versucht, Sachen zu googeln rund um meine Person. Mein Name ist Barbara Schöneberger und ich bin Radio- und Fernsehmoderatorin. Ja, und da ist Folgendes rausgekommen. Man kann genau zurückverfolgen, wann Menschen meinen Namen googeln und wann sie meine Bilder angucken. Und da ist jetzt rausgekommen, dass der Begriff Barbara Schöneberger besonders nachts zwischen 0 und 3 Uhr gesucht wird. Und bei der Bildersuche insgesamt über den Tag verteilt, suchen die meisten Menschen, also 25%, tatsächlich zwischen 0 und 3 Uhr. Ja, und jetzt hat man mir das hier vorgelegt und hat gesagt, kannst du dir das erklären? Ja, ich kann mir das erklären. Und zwar ist es wahrscheinlich so, die gucken mich von 20.15 Uhr bis 23.15 Uhr, gucken die mich im Fernsehen an. Und dann sitzen die da und dann sagen die, hat die immer schon so ausgesehen? Die muss doch früher mal anders gewesen sein. Und dann googeln die mich und geben ein Barbara Schöneberger früher oder Barbara Schöneberger jung. Und dann kommen die auf meine Bilder. Und das ist passiert dann eben zwischen 0 und 3, weil dann bleiben die hängen und sagen, boah, die war ja echt super. Schade, dass ich da noch nicht auf der Welt war. Aber es ist mir ganz wurscht, ehrlich. Ich bleib noch eine Weile. Ich altere im Fernsehen. Ist mir ganz, ganz, ganz egal. Googelt mich weiter, um welche Zeit auch immer. Mir ist alles recht. Hier geht's weiter mit Musik.

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Liebe Freunde, schön, dass ihr heute eingeschaltet habt. Ihr werdet mich wahrscheinlich zum letzten Mal hier in der Show erleben, denn ich werde demnächst als professionelle Kraulerin arbeiten. Es geht nicht ums Schwimmen, es geht ums Scratchen. Es gibt nämlich in Amerika jetzt sogenannte Scratch Girls, also Kratz Girls. Das sind Frauen, die ihr Geld damit verdienen, ja, Menschen den Rücken zu kratzen. Und jetzt kommt's, pro Session verdienen die $75 für eine halbe Stunde. Das heißt ja, Moment kurz, wenn ich das mal eben, also und so weiter, dass man dann bis zu $150 für eine Stunde verlangen könnte. Die Menschen, die das buchen, die finden einfach, dass das so einen tollen Klang hat und dass das Gefühl und überhaupt das Ganze des Rückenkraulens sowas Entspannendes ist, dass sie es fast noch lieber mögen als eine echte Massage. Amerika ist Vorreiter. Und ich sage euch eins, jetzt kommt meine Chance, weil kraulen, das kann ich. Könnt ihr alle mal fragen. Bis gleich. Ich habe gleich Hörerpost und darauf freue ich mich ganz besonders.

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1: Im Studio Mia Hin. Der klare Sieg der AfD bei der Wahl in Sachsen-Anhalt wird Auswirkungen auf Bundesebene haben. Das haben Union und SPD angekündigt, ohne konkret zu werden. CDU-Chef und Kanzler Merz sagte, dass am Reformkurs festgehalten wird. Ähnlich sieht es die SPD, drängt gleichzeitig aber auf Nachbesserungen. Der Angriff auf die Stromversorgung in Ostsachsen hat größere Ausmaße als bisher angenommen. Inzwischen wurden über 20 Sprengvorrichtungen entdeckt und entschärft. Die Polizei fahndet weiter nach einem 48-Jährigen. Er soll auch hinter ähnlichen Vorfällen in Brandenburg und NRW stecken. Wer aufs E-Auto setzt, kommt deutlich günstiger voran als im Verbrenner. Laut einer Studie war es im E-Auto schon letztes Jahr ein Drittel günstiger als im vergleichbaren Verbrenner, auch weil Batterien billiger geworden sind. Dieses Jahr dürfte der Unterschied wegen der hohen Spritpreise noch deutlich größer ausfallen. Nord- und Ostsee sind in diesem Sommer ungewöhnlich warm geworden. Das hat das Bundesamt für Schifffahrt und Hydrographie festgestellt. Im Schnitt waren sie knapp 1 Grad wärmer als im langjährigen Schnitt. Das hat Folgen. Unter anderem breiten sich Algen dadurch deutlich schneller aus.
0: Das war das Wichtigste für den Moment. 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
2: Sonne und Wolken gibt es gerade und ab und zu kann auch mal ein leichter Schauer runterkommen. Aus den südlichen Mittelgebirgen ist sogar kurz ein Gewitter drin. Die aktuellen Spitzenwerte liegen so bei 21 bis 33 Grad. Morgen werden es noch mal bis zu 33 Grad. Im Nordwesten hängen aber mehr Wolken und am Nachmittag kommt da öfter Regen runter. Sonst bleibt's meist freundlich.
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euch wieder Hörerpost mitgebracht und diesmal kommt sie von unserer Freundin Lena. Es gibt ja Leute, die mir wirklich schreiben und Sachen von mir wissen wollen, was ich natürlich toll und auch ein bisschen schmeichelhaft finde, weil es ist so schön zu wissen, dass ich nicht nur raussende, sondern dass auch was zurückkommt. Lena hat eine spannende Frage, nämlich, hallo Barbara, was für eine Superkraft hättest du gerne? Also ich habe ehrlich gesagt ganz schön viele Superkräfte. Nein, aber ich würde gerne, also ich will ja immer das können, was ich überhaupt nicht kann und was mir nicht in die Wiege gelegt ist, nämlich schnell und lange rennen. Das würde ich gerne können. Fliegen und unsichtbar sein, das interessiert mich alles nicht. Aber schnell rennen können, einfach so loslaufen, so, ha, da renne ich mal kurz hin. Und dann irgendwie so hinrennen und nicht, dass einem die Zunge aus dem Leibe hängt und man denkt, ich will sterben und dass die Knie einem so wegknicken und die Oberschenkel brennen, sondern einfach rennen können. Das wäre eine Superkraft, liebe Lena, die ich gerne hätte. Das wäre toll. Und manchmal denke ich mir, ich möchte das vielleicht nochmal schaffen in meinem Leben, aber dann gucke ich an meinem Körper so runter und dann weiß ich, dieser Körper ist nicht für eine super Rennkraft gemacht. Manchmal wäre ich gerne so wie Kai Pflaume. Aber gut, das ist nochmal ein ganz, ganz, ganz anderes Thema. Jetzt freue ich mich erstmal, dass ihr mir immer noch Fragen zuschickt nach all der langen Zeit und dass ich die dann beantworten kann jede Woche. Und das will ich natürlich immer so weitermachen. Deswegen schickt mir gerne auch weiterhin eure Fragen. Aber für euch gibt's jetzt natürlich erstmal

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aufgepasst, Freunde da draußen. Also erstmal muss ich kurz hier nochmal das Programm unterbrechen für eine lustige und wichtige Durchsage, denn es gibt wieder eine neue Untersuchung und die hat sich mit den Fingern des Menschen befasst. Es gibt schlaue Menschen, die herausgefunden haben, dass man, und jetzt haltet euch fest, zum Beispiel sportlicher ist, wenn der Ringfinger länger ist als der Zeigefinger. Ich halte gerade schon mal meine Hand vor mich und kann ich natürlich so hin und her schieben. Mal ist Ring, mal ist Zeigefinger länger. Ich muss sagen, es gibt ja häufig so solche Aussagen. Also es ist jetzt nicht das erste Mal, dass ich sowas lese. Ich habe zum Beispiel auch schon mal gehört, wenn der Ringfinger länger ist als der Zeigefinger, dann hat man mehr Testosteron, dann ist man selbstbewusster, dann sind Männer aufmerksamer. Aber wenn der Zeigefinger länger ist als der Ringfinger, dann ist man kommunikativer und lebt eher monogam. Und wenn der Daumen euer längster Finger ist, dann seid ihr wahrscheinlich ein Schimpanse. Meine Meinung. Ich habe nämlich auch eine Untersuchung gemacht. So, und jetzt gibt's gleich Hörerpost.

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1: Im Studio Mia Hin. Union und SPD wollen nach dem Wahlsieg der AfD in Sachsen-Anhalt Konsequenzen auf Bundesebene ziehen. CDU-Chef und Kanzler Merz sagt, er will schauen, wo man besser werden kann. Die SPD drängt unterdessen auf Änderungen bei den geplanten Reformen. Parteichefin Baas sagt, ein Weiter-so geht nicht. Die AfD bejubelt ihren Wahlsieg und sucht jetzt einen Mehrheitsbeschaffer. Entweder Abweichler aus anderen Fraktionen oder das BSW. Dessen Spitzenkandidat Schulze sieht inhaltliche Schnittmengen bei BSW und AfD. Russland macht alle Goethe-Institute dicht. Das deutsche Generalkonsulat in St. Petersburg muss auch schließen. Der Kreml reagiert damit auf die Schließung des Russlandhauses in Berlin. Das hatte die Bundesregierung angeordnet. Sie macht Russland für den versuchten Drohnenanschlag am Leipziger Flughafen verantwortlich. Auch im August hat die Deutsche Bahn ziemlich gebummelt. Nur rund 54% der Züge kamen pünktlich ans Ziel. Das war gegenüber den Vormonaten nur eine leichte Verbesserung. Die Bahn macht die Rekordhitze dafür verantwortlich. Die habe unter anderem zu technischen Problemen geführt.
0: Das war das Wichtigste für den Moment. 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
2: Viele Wolken gibt es heute Abend. Ab und zu kann auch mal ein leichter Schauer dabei sein. Aus den Mittelgebirgen ist kurz sogar ein Gewitter drin. In der Nacht ziehen von Nordwesten her dichtere Wolken rein und stellenweise regnet es mal. Die Tiefstwerte liegen zwischen 18 und 10 Grad. Morgen starten wir mit vielen Wolken und später kommt öfter Regen. Maximal werden es 33 Grad.
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Ich habe meine Briefe und Mails und Zuschriften geöffnet und habe eine Sache von Helena gefunden, die mich fragt, liebe Barbara, wie sieht für dich eigentlich das perfekte Wochenende aus? Das kann ich ziemlich gut beantworten, Helena, denn mein perfektes Wochenende ist die wunderbare Mischung aus Entgrenzung, planloser Entgrenzung, aber gleichzeitig auch feststehenden gesellschaftlichen Termin, wenn du weißt, was ich meine. Also ideal ist, am Samstagabend kommen circa 12 Leute zum Abendessen. Das bedeutet für mich, ich kann am Samstag ausschlafen, dann aber einkaufen und dann kochen, was für mich das Allerschönste ist. Und dann kann man auch das schön machen und decken und die Drinks vorbereiten und die Chips und so weiter. Also diese ganzen Sachen. Ich liebe es, Partys vorzubereiten. Bei mir ist manchmal fast so, wenn die Leute zur Tür reinkommen, wäre ich bereit, mich ins Bett zu legen. Ich bin dann auch müde gearbeitet, weil ich habe ja, keine Ahnung, 4 Stunden gekocht und war den ganzen Tag auf den Beinen und bin meine 20.000 Schritte gelaufen. Ja, dann ist also der Samstagabend mit Gästen. Dann geht man ins Bett, aber jetzt nicht Vollausfall oder so, sondern, ich sag mal, easy so, vielleicht 2:30. Und dann schläft man am Sonntag aus. Und dann gibt's ein tolles Frühstück und dann, und das mache ich jetzt seit kurzem einfach, lege ich mich einfach aufs Sofa und lese. Das habe ich mich früher nicht getraut, da waren die Kinder noch so klein, wollte man immer spielen und Puzzle und Dinge und Bauklötze und so. Nö. Oder ich häkle oder ich nähe oder so, solche Sachen. Ich habe sogar schon mal gestickt in letzter Zeit. Na, wie auch immer. Und dann geht's so dahin und so gegen 18 Uhr kriege ich eine Depression und denke mir, oh Gott, morgen geht der ganze Scheiß wieder von vorne los. Also, so viel dazu. Ich hoffe, ich kann die Frage gut beantworten, liebe Helena, und auch inspirierend vielleicht. Ich liebe Fragen von euch, deswegen schickt mir natürlich gerne alles in unserer App oder auf unserer Webseite. Ja, aber jetzt gibt's natürlich für euch erstmal die

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Herzlich willkommen zurück. Schön, dass ihr eingeschaltet habt. Und ich habe gleich ein kleines Liedchen auf den Lippen, nämlich hier fliegen gleich die Löcher aus dem Käse, denn nun geht sie los. Passt zu meinem nächsten Thema. Ich habe nämlich Besorgniserregendes aus der Schweiz gehört. Ja, in der Schweiz, da denkt man ja immer, läuft alles total super. Die haben Geld, die haben gutes Sozialsystem und die Bürger sind zufrieden. Aber ja, auch in der Schweiz gibt es riesige Probleme, nämlich es gibt keine Löcher mehr im Käse. Was ist daran schuld? Ja, man kann es ganz klar benennen. Es ist die immer sauberer werdende Milch. Die ist natürlich immer mehr gefiltert und immer mehr behandelt und deswegen können sich die natürlichen Löcher im Käse nicht mehr so produzieren, wie das früher der Fall war. Und deswegen haben jetzt die Schweizer eine Lösung gefunden. Und zwar wird jetzt offiziell ein Lochansatzpulver mit eingemischt in den Käse bei der Produktion, sodass dann auch zuverlässig im Käse genau an der richtigen Stelle die richtigen Löcher entstehen. Da sieht man mal, ein Land, in dem Löcher extra produziert werden müssen, da möchte man eigentlich wohnen. Naja, aber für uns hier ist es ja auch schön. Schön, dass ihr heute da seid und ihr werdet gleich belohnt, weil ihr kommt zu Wort. Wir öffnen die Hörerpost und da bin ich gespannt.

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1: Im Studio Mia Hin. Union und SPD wollen nach dem Wahlsieg der AfD in Sachsen-Anhalt Konsequenzen auf Bundesebene ziehen. CDU-Chef und Kanzler Merz sagt, er will schauen, wo man besser werden kann. Die SPD drängt unterdessen auf Änderungen bei den geplanten Reformen. Parteichefin Baas sagt, ein Weiter-so geht nicht. Der Angriff auf die Stromversorgung in Ostsachsen hat größere Ausmaße als bisher angenommen. Inzwischen wurden über 20 Sprengvorrichtungen entdeckt und entschärft. Die Polizei fahndet weiter nach einem 48-Jährigen. Er soll auch hinter ähnlichen Vorfällen in Brandenburg und NRW stecken. Es ist ein großer Schritt bei der Energiewende. Im sächsischen Boxberg entsteht jetzt einer der leistungsfähigsten Batteriespeicher Deutschlands. Er soll Schwankungen bei der Wind- und Solarenergie überbrücken und rein rechnerisch rund 640.000 Haushalte 4 Stunden lang mit Strom versorgen können. Sänger Xavier Naidoo soll wegen Volksverhetzung und Beleidigung der Prozess gemacht werden. Ihm wird unter anderem vorgeworfen, antisemitische Texte veröffentlicht zu haben, so das Landgericht Mannheim. Naidoo sorgt immer wieder für Aufsehen, etwa mit dem Verbreiten von Verschwörungsmythen.
0: Das war das Wichtigste für den Moment. 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
2: Viele Wolken gibt es heute Abend. Ab und zu kann auch mal ein leichter Schauer dabei sein. Aus den Mittelgebirgen ist kurz sogar ein Gewitter drin. In der Nacht ziehen von Nordwesten her dichtere Wolken rein und stellenweise regnet es mal. Die Tiefstwerte liegen zwischen 18 und 10 Grad. Morgen starten wir mit vielen Wolken und später kommt öfter Regen. Maximal werden es 33 Grad.
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schön, dass ihr da seid. Ich habe Post geöffnet, denn Mareike hat mir geschrieben. Sie möchte wissen, liebe Barbara, bekommst du eigentlich noch Fanpost? Ja, Mareike, ich bekomme noch Fanpost. Unter anderem von dir. Wobei es keine Fanpost ist, es ist ja nur eine ganz einfache Frage. Aber ich bekomme schon viel Fanpost, auch von Leuten, die sich richtig viel Zeit nehmen, um mir zu schreiben. Und zwar auch die negativen Sachen. Also ich glaube ja, dass ich so ein bisschen das Gefühl verbreite, mit der Frau Schöneberger, mit der kann man alles besprechen. Deswegen kommen natürlich nicht nur so Sachen wie, ich finde, sie sind sehr hübsch und sehr intelligent und sie machen das toll, sondern es kommen auch Verbesserungsvorschläge. Achten Sie doch bitte darauf, nicht immer das und das zu sagen. Oder wenn Sie das und das sagen, da hatten Sie nicht recht, weil es ist eigentlich so und so. Also die Leute wollen mich auch ein bisschen, wie soll ich sagen, belehren und glauben aber, glaube ich, auch, dass ich das vertrage und dass ich das aushalte. Deswegen schicken die mir auch solche Sachen. Ich gebe zu, liebe Mareike, diese rein sexuellen Zuschriften, die ich früher gekriegt habe. Ich wünsche mir, dass du diese Schuhe trägst und dann dich auf mich stellst oder ich träume davon, dich ölig zu massieren oder solche Geschichten. Da muss ich sagen, das wird entweder jetzt von meiner Agentur vorher aussortiert oder es findet gar nicht mehr so richtig statt. Und das finde ich schade, denn ich habe so viel zu geben. Aber gut. Schreibt ihr mir weiterhin hier, muss nichts mit Sex zu tun haben, stellt einfach irgendeine Frage, dann ist die Mutti schon glücklich. In unserer App oder auf unserer Webseite könnt ihr diese Fragen loswerden. Und nächste Woche werde ich eine neue Frage beantworten. Ich freue mich drauf.

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Schön, dass ihr hier seid heute und ihr habt genau rechtzeitig eingeschaltet, um zu hören, was der neueste Einrichtungstrend ist. Tja, der gilt für alle. Könnt ihr sofort umsetzen, wenn ihr zu Hause jetzt mal um euch schaut. Teppiche sind nämlich jetzt out. Ja, Freunde, falls ihr euch gerade einen kleinen Bettvorleger gekauft habt oder irgendeinen hochflorigen Wohnzimmerteppich, raus damit. Man sagt jetzt, der Raum kann ohne Teppich ganz anders wirken. Er kann atmen und es ist dann ein Element weg, das den Blick fängt. Im Gegenteil, der Blick kann dann frei streifen und Holzdielen und Fliesen und so weiter können viel größer wirken, ja, und sprechen dann für sich selber. Und ein weiterer Faktor, auch nicht ganz unwichtig, ist natürlich das Thema Hygiene. Hartböden lassen sich deutlich schneller und gründlicher reinigen, wenn da kein Teppich drauf liegt oder man die ganze Zeit da so drum herum wischen muss. Jetzt natürlich meine Überlegung. Als praktischer Mensch, der ich bin, sollte man dann nicht, wenn es um Hygiene geht, zusammen mit dem Teppich auch gleich noch den Mann und die Kinder aus dem Haus werfen? Also ich meine nur, wenn man eh schon

0: zum Wertstoffhof fährt. Ist nur ein Vorschlag. Wie auch immer, gleich öffnen wir Hörerpost zusammen und da wird's wieder lustig.
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1: Im Studio Mia Hin. Es ist die schwerste Wahlniederlage, die die CDU seit Jahrzehnten eingefahren hat. Das hat Kanzler Merz nach der Sachsen-Anhalt-Wahl gesagt. Er sei schockiert über den Sieg der AfD und kündigte Konsequenzen auch auf Bundesebene an. Am eingeschlagenen Reformkurs will er zusammen mit der SPD aber festhalten. Die AfD bejubelt ihren Wahlsieg und sucht jetzt einen Mehrheitsbeschaffer. Entweder Abweichler aus anderen Fraktionen oder das BSW. Dessen Spitzenkandidat Schulze sieht inhaltliche Schnittmengen bei BSW und AfD. Auch im August hat die Deutsche Bahn ziemlich gebummelt. Nur rund 54% der Züge kamen pünktlich ans Ziel. Das war gegenüber den Vormonaten nur eine leichte Verbesserung. Die Bahn macht die Rekordhitze dafür verantwortlich. Die habe unter anderem zu technischen Problemen geführt. Ungewöhnlicher Protest in Warschau. Dort sind rund 30 Roboter vor dem polnischen Digitalministerium auf die Straße gegangen und haben eine Regulierung für künstliche Intelligenz gefordert. Hinter dem Protest steht eine Initiative, die sich mit den Auswirkungen von KI auf den Arbeitsmarkt beschäftigt.
0: Das war das Wichtigste für den Moment. 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
2: Viele Wolken gibt es heute Abend. Ab und zu kann auch mal ein leichter Schauer dabei sein. Aus den Mittelgebirgen ist kurz sogar ein Gewitter drin. In der Nacht ziehen von Nordwesten her dichtere Wolken rein und stellenweise regnet es mal. Die Tiefstwerte liegen zwischen 18 und 10 Grad. Morgen starten wir mit vielen Wolken und später kommt öfter Regen. Maximal werden es 33 Grad.
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bin hier gerade auf einer Seite, die heißt Dinky One. Und da können sich Männer mit kleinen Penissen anmelden. Das ist toll. Das ist toll. Ja, es gibt ja Frauen, die finden das gut. Die sagen, nein, so ein Riesending. Lieber weniger. Kleiner als 14 Zentimeter. Dann darf man auf Dinky One sich anmelden als Mann. Es gibt auch noch eine extra Kategorie, kleiner als 9 Zentimeter. Das sind die für unsere ganz Kleinen, für unsere Kleingäste. Sozusagen gibt's auch eine kleine Abteilung. Also, man sieht mal wieder, jedes Töpfchen findet sein Deckelchen. Ja, es ist doch klar. Was kann denn ich dazu sagen? Die einen haben halt ein kleines Pimmelein und ich bin halt auch inzwischen spitz positioniert, ja? Ich sehe das ja. Ich glaube, wenn man für mich eine Kategorie erfinden würde, das wäre dann auch ganz schön. Weißt du, blond, granny, big busted, whatever. Ich bin auch inzwischen, das ist schon sehr special interest, was ich inzwischen anzubieten habe. Deswegen, ich freue mich, dass es für jeden den passenden Partner gibt da draußen irgendwo. Viel, viel Glück. So, jetzt geht's weiter hier im Programm. Schnell Musik, bitte spielst du jetzt schnell Musik. Große, große, laute, monströse, dicke, lange

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1: Im Studio Mia Hin. Der klare Sieg der AfD bei der Wahl in Sachsen-Anhalt wird Auswirkungen auf Bundesebene haben. Das haben Union und SPD angekündigt, ohne konkret zu werden. CDU-Chef und Kanzler Merz sagte, dass am Reformkurs festgehalten wird. Ähnlich sieht es die SPD, drängt gleichzeitig aber auf Nachbesserungen. Der Angriff auf die Stromversorgung in Ostsachsen hat größere Ausmaße als bisher angenommen. Inzwischen wurden über 20 Sprengvorrichtungen entdeckt und entschärft. Die Polizei fahndet weiter nach einem 48-Jährigen. Er soll auch hinter ähnlichen Vorfällen in Brandenburg und NRW stecken. Russland macht alle Goethe-Institute dicht. Das deutsche Generalkonsulat in St. Petersburg muss auch schließen. Der Kreml reagiert damit auf die Schließung des Russlandhauses in Berlin. Das hatte die Bundesregierung angeordnet. Sie macht Russland für den versuchten Drohnenanschlag am Leipziger Flughafen verantwortlich. Sänger Xavier Naidoo soll wegen Volksverhetzung und Beleidigung der Prozess gemacht werden. Ihm wird unter anderem vorgeworfen, antisemitische Texte veröffentlicht zu haben, so das Landgericht Mannheim. Naidoo sorgt immer wieder für Aufsehen, etwa mit dem Verbreiten von Verschwörungsmythen.
0: Das war das Wichtigste für den Moment. 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
2: Viele Wolken gibt es heute Abend und in der Nacht. Und im Nordwesten kann in der zweiten Nachthälfte auch mal etwas Regen dabei sein. Sonst bleibt's oft trocken. Die Tiefstwerte liegen zwischen 18 und 10 Grad. Morgen im Nordwesten weiter viele Wolken und später häufiger Regen bis zur Nordsee. Sonst oft freundlich, aber ab und zu mal ein Schauer oder Gewitter bei maximal 33 Grad.
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1: Im Studio Fabian Hoffmann. Es ist die schwerste Wahlniederlage, die die CDU seit Jahrzehnten eingefahren hat. Das hat Kanzler Merz nach der Sachsen-Anhalt-Wahl gesagt. Er sei schockiert über den Sieg der AfD und kündigt Konsequenzen auch auf Bundesebene an. Am eingeschlagenen Reformkurs will er zusammen mit der SPD festhalten. Auch im August hat die Deutsche Bahn ziemlich gebummelt. Nur rund 54% der Züge kamen pünktlich ans Ziel. Das war gegenüber den Vormonaten nur eine leichte Verbesserung. Die Bahn macht die Rekordhitze dafür verantwortlich. Das habe unter anderem zu technischen Problemen geführt. Das ist ein großer Schritt bei der Energiewende. In Sachsen entsteht jetzt einer der leistungsfähigsten Batteriespeicher Deutschlands. Der Speicher in Boxberg soll Schwankungen bei der Wind- und Solarenergie überbrücken und rein rechnerisch rund 640.000 Haushalte 4 Stunden lang mit Strom versorgen. Ungewöhnlicher Protest in Warschau. Dort sind rund 30 Roboter vor dem polnischen Digitalministerium auf die Straße gegangen und haben eine Regulierung für künstliche Intelligenz gefordert. Hinter dem Protest steht eine Initiative, die sich mit den Auswirkungen von KI auf den Arbeitsmarkt beschäftigt.
2: Das war das Wichtigste für den Moment. 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
3: Viele Wolken gibt es heute Abend und in der Nacht. Und im Nordwesten kann in der zweiten Nachthälfte auch mal etwas Regen dabei sein. Sonst bleibt's oft trocken. Die Tiefstwerte liegen zwischen 18 und 10 Grad. Morgen im Nordwesten weiter viele Wolken und später häufiger Regen bis zur Nordsee. Sonst oft freundlich, aber ab und zu mal ein Schauer oder Gewitter bei maximal 33 Grad.
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So, ich habe mich mal ein bisschen umgeschaut, was es Neues gibt in der Welt der schönen Dinge für euch. Ich bin ja da so ein bisschen Trendscout manchmal und ich kann euch sagen, es kommt was Tolles auf uns zu. Ihr kennt ja Yves Saint Laurent, den berühmten Designer, und der macht jetzt neben Mode und Schuhen und Kosmetik auch noch was ganz Neues. Kondome. Ja, und ich habe sie hier vorliegen. Es sind echte Luxuskondome, die wunderschön verpackt sind. Und wenn man sie auspackt, dann merkt man, okay, es ist halt einfach nur ein Kondom. Aber die Verpackung ist wirklich toll. Also das bedeutet, solltet ihr dieses Ding verwenden, dann bitte auch das Päckchen vorher herzeigen und sagen, oh, ich nehme jetzt ein Kondom, aber es ist nicht irgendein Kondom, nein, es ist von Yves Saint Laurent. Und dann kann der Partner sagen, oh, und so, dass man das ein bisschen zelebriert, wollte ich einfach nur sagen, während man das Ding auspackt. Und dann, ja, 3 bis 5 Euro halt pro Stück. Also das würde, da würde ich mir auch alles gut einteilen. Ich weiß ja nicht, vielleicht kann man das einfach irgendwie säubern und dann nochmal verwenden, weil das überlegst du dir schon, ob du dann 2 oder 3 Mal so im Nachmittag, fliegt die Kohle zum Fenster raus, sage ich euch, gell? Also bitte gut einteilen, gut überlegen und einfach lieber einmal lang dann als 3 Mal kurz, würde ich sagen. Aber das ist jetzt nur meine ganz persönliche Meinung. Also Luxuskondome von Yves Saint Laurent, endlich, muss ich ganz ehrlich sagen, endlich. Ich habe lange drauf gewartet, aber man hat mich erhört. Das sind die News an dieser Stelle aus dem Bereich Latex. Hier geht's jetzt erstmal ein bisschen weiter mit schöner Musik. Bis gleich.

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1: Im Studio Fabian Hoffmann. Der klare Sieg der AfD bei der Wahl in Sachsen-Anhalt wird Auswirkungen auf Bundesebene haben. Das haben Union und SPD angekündigt, ohne konkreter zu werden. CDU-Chef und Kanzler Merz sagt, dass am Reformkurs festgehalten wird. Ähnlich sieht es die SPD, drängt aber gleichzeitig auf Nachbesserungen. Statt Autos sollen im VW-Werk in Osnabrück künftig Rüstungsgüter gebaut werden, darunter Teile für ein Raketenabwehrsystem. Der Standort wird vom Land Niedersachsen und einem Investor übernommen. 3/4 der bisherigen VW-Jobs sollen nach der Übernahme erhalten bleiben. Sänger Xavier Naidoo soll wegen Volksverhetzung und Beleidigung der Prozess gemacht werden. Ihm wird unter anderem vorgeworfen, antisemitische Texte veröffentlicht zu haben, so das Landgericht Mannheim. Naidoo sorgt immer wieder für Aufsehen, etwa mit dem Verbreiten von Verschwörungsmythen. Die EU will in Grönland 200 Millionen Euro investieren. Einen entsprechenden Deal hat Kommissionschefin von der Leyen mit dem grönländischen Regierungschef unterschrieben. Es geht zum Beispiel um mehr Zusammenarbeit bei Bildung, Fischerei und erneuerbaren Energien.
0: Das war das Wichtigste für den Moment. 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
2: Viele Wolken gibt es heute Abend und in der Nacht. Und im Nordwesten kann in der zweiten Nachthälfte auch mal etwas Regen dabei sein. Sonst bleibt's oft trocken. Die Tiefstwerte liegen zwischen 18 und 10 Grad. Morgen im Nordwesten weiter viele Wolken und später häufiger Regen bis zur Nordsee. Sonst oft freundlich, aber ab und zu mal ein Schauer oder Gewitter bei maximal 33 Grad.
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Leute, jetzt mal ganz ehrlich, wenn der Tag wieder länger war als geplant und vielleicht auch ein bisschen stressiger als geplant und man sich so fühlt, als wäre der Handy-Akku jetzt bei 3%, dann seid ihr hier bei uns genau richtig. Ich habe einen Stecker dabei für euch und den würde ich jetzt mal eben kurz, na, wie auch immer, ihr wisst schon, ich lade euch auf und zwar mit der besten Musik hier bei Barbaradio. Hier geht's weiter mit unserem nächsten Lieblingssong.

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1: Im Studio Fabian Hoffmann. Es ist die schwerste Wahlniederlage, die die CDU seit Jahrzehnten eingefahren hat. Das hat Kanzler Merz nach der Sachsen-Anhalt-Wahl gesagt. Er sei schockiert über den Sieg der AfD und kündigt Konsequenzen auch auf Bundesebene an. Am eingeschlagenen Reformkurs will er zusammen mit der SPD festhalten. Auch im August hat die Deutsche Bahn ziemlich gebummelt. Nur rund 54% der Züge kamen pünktlich ans Ziel. Das war gegenüber den Vormonaten nur eine leichte Verbesserung. Die Bahn macht die Rekordhitze dafür verantwortlich. Das habe unter anderem zu technischen Problemen geführt. Russland schließt alle Goethe-Institute. Das deutsche Generalkonsulat in St. Petersburg muss auch dicht machen. Der Kreml reagiert damit auf die Schließung des Russlandhauses in Berlin. Das hatte die Bundesregierung angeordnet. Sie macht Russland für den versuchten Drohnenanschlag am Flughafen Leipzig-Halle verantwortlich. Ungewöhnlicher Protest in Warschau. Dort sind rund 30 Roboter vor dem polnischen Digitalministerium auf die Straße gegangen und haben eine Regulierung für künstliche Intelligenz gefordert. Hinter dem Protest steht eine Initiative, die sich mit den Auswirkungen von KI auf den Arbeitsmarkt beschäftigt.
0: Das war das Wichtigste für den Moment. 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
2: Viele Wolken gibt es heute Abend und in der Nacht. Und im Nordwesten kann in der zweiten Nachthälfte auch mal etwas Regen dabei sein. Sonst bleibt's oft trocken. Die Tiefstwerte liegen zwischen 18 und 10 Grad. Morgen im Nordwesten weiter viele Wolken und später häufiger Regen bis zur Nordsee. Sonst oft freundlich, aber ab und zu mal ein Schauer oder Gewitter bei maximal 33 Grad.
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1: Im Studio Fabian Hoffmann. Der klare Sieg der AfD bei der Wahl in Sachsen-Anhalt wird Auswirkungen auf Bundesebene haben. Das haben Union und SPD angekündigt, ohne konkreter zu werden. CDU-Chef und Kanzler Merz sagt, dass am Reformkurs festgehalten wird. Ähnlich sieht es die SPD, drängt aber gleichzeitig auf Nachbesserungen. Statt Autos sollen im VW-Werk in Osnabrück künftig Rüstungsgüter gebaut werden, darunter Teile für ein Raketenabwehrsystem. Der Standort wird vom Land Niedersachsen und einem Investor übernommen. 3/4 der bisherigen VW-Jobs sollen nach der Übernahme erhalten bleiben. Sänger Xavier Naidoo soll wegen Volksverhetzung und Beleidigung der Prozess gemacht werden. Ihm wird unter anderem vorgeworfen, antisemitische Texte veröffentlicht zu haben, so das Landgericht Mannheim. Naidoo sorgt immer wieder für Aufsehen, etwa mit dem Verbreiten von Verschwörungsmythen. Die EU will in Grönland 200 Millionen Euro investieren. Einen entsprechenden Deal hat Kommissionschefin von der Leyen mit dem grönländischen Regierungschef unterschrieben. Es geht zum Beispiel um mehr Zusammenarbeit bei Bildung, Fischerei und erneuerbaren Energien.
0: Das war das Wichtigste für den Moment. 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
2: Viele Wolken gibt es heute erstmal und im Nordwesten kann am Nachmittag auch mal Regen runterkommen, während es im Südosten oft freundlich mit wenig Wolken wird. Dazu liegen die Höchstwerte heute zwischen 18 und 33 Grad. Morgen geht's deutlich gedämpfter weiter, ab und zu noch Regen, später meist trocken bei maximal 22 Grad.
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1: Im Studio Fabian Hoffmann. Es ist die schwerste Wahlniederlage, die die CDU seit Jahrzehnten eingefahren hat. Das hat Kanzler Merz nach der Sachsen-Anhalt-Wahl gesagt. Er sei schockiert über den Sieg der AfD und kündigt Konsequenzen auch auf Bundesebene an. Am eingeschlagenen Reformkurs will er zusammen mit der SPD festhalten. Auch im August hat die Deutsche Bahn ziemlich gebummelt. Nur rund 54% der Züge kamen pünktlich ans Ziel. Das war gegenüber den Vormonaten nur eine leichte Verbesserung. Die Bahn macht die Rekordhitze dafür verantwortlich. Das habe unter anderem zu technischen Problemen geführt. Russland schließt alle Goethe-Institute. Das deutsche Generalkonsulat in St. Petersburg muss auch dicht machen. Der Kreml reagiert damit auf die Schließung des Russlandhauses in Berlin. Das hatte die Bundesregierung angeordnet. Sie macht Russland für den versuchten Drohnenanschlag am Flughafen Leipzig-Halle verantwortlich. Ungewöhnlicher Protest in Warschau. Dort sind rund 30 Roboter vor dem polnischen Digitalministerium auf die Straße gegangen und haben eine Regulierung für künstliche Intelligenz gefordert. Hinter dem Protest steht eine Initiative, die sich mit den Auswirkungen von KI auf den Arbeitsmarkt beschäftigt.
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2: Viele Wolken gibt es heute erstmal und im Nordwesten kann am Nachmittag auch mal Regen runterkommen, während es im Südosten oft freundlich mit wenig Wolken wird. Dazu liegen die Höchstwerte heute zwischen 18 und 33 Grad. Morgen geht's deutlich gedämpfter weiter, ab und zu noch Regen, später meist trocken bei maximal 22 Grad.
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